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1: Ich bin Jerome Nussbaum. Nur noch 28% der Menschen in Brandenburg sind mit der Arbeit ihrer Landesregierung aus SPD und CDU zufrieden. Das ergab der neue Brandenburg-Trend der ARD von Infratest DIMAP. Bei einer Wahl käme die SPD von Ministerpräsident Woidke derzeit auf 22%, die CDU auf 12%. Stärkste Kraft wäre die AfD mit 37%. Die Linke liegt bei 12, das BSW würde mit 4% den Wiedereinzug in den Landtag verpassen. Mit 6% wären die Grünen dagegen zurück. Der Berliner CSD startet in den Pride Month. Eine Woche vor der großen Parade gibt es heute die Eröffnungsfeier in der Holzmarktstraße. Von den Organisatoren heißt es, im Vorfeld der Abgeordnetenhauswahl im September wolle man auf die Rechte queerer Menschen aufmerksam machen. Venezuela ist von zwei schweren Erdbeben kurz aufeinander erschüttert worden. Die US-Erdbebenwarte gibt die Stärke mit 7,2 und 7,5 an. Es werden Zehntausende Tote befürchtet. In der Hauptstadt Caracas liegen zahlreiche Gebäude in Trümmern.
2: Es handelte sich um die weltweit stärksten Beben des laufenden Jahres. Auch 100.000 Todesopfer schließen die Behörden nicht aus. Das zweite und stärkere Beben ereignete sich in einer Tiefe von nur 10 Kilometern. Es seien massive Zerstörungen zu erwarten, darunter am Flughafen der Hauptstadt, wie auf Videos zu sehen ist. Innenminister Cabello sagte, man habe es mit einer äußerst alarmierenden Situation zu tun. Venezuela liegt in einer seismisch aktiven Zone, in der karibische und südamerikanische Platte aufeinandertreffen. Ulrike Klein, Redaktion.
1: Bei der Fußball-WM sind Brasilien, Kanada, die Schweiz und Marokko in die erste K.O.-Runde eingezogen. Bei Brasilien feierte Starstürmer Neymar nach einer Verletzungspause sein Comeback. Die Tore zum Gruppensieg im Spiel gegen Schottland machten aber anderem. 3:0 konnte sich Brasilien am Ende durchsetzen. 2 Tore schoss Vini Junior. Parallel besiegte Marokko Haiti mit 4:2. Die anderen Ergebnisse: Schweiz, Kanada 2:1 und Bosnien-Herzegowina, Katar 3:1. Auch Mexiko und Südafrika sind weiter. Mexiko gewann mit 3:0 gegen Tschechien und Südafrika mit 1:0 gegen Südkorea. Die aktuellen Temperaturen: Berlin am Alex und am Funkturm 23 Grad und 23 sind es auch in Potsdam im holländischen Viertel. Heute bekommen wir wieder viel Sonnenschein bei nur wenigen Wolken und es soll trocken bleiben bei maximal 36 Grad. Morgen wird es dann noch etwas wärmer mit 37 Grad in der Spitze und wieder viel Sonnenschein.
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Guten Morgen, ihr Frühaufsteher. Kurz nach sechs, hier ist Ella am Morgen mit Chris Hedrich. Ich freue mich, dass ich euch beim Start in den Donnerstag begleiten darf. Und das Motto für den Tag kommt jetzt von Tony Bennett und James Taylor. Es lautet, put on a happy face. Hier ist Ella für den besten Jazz, Soul und Blues.

Hi, ich hoffe, euer Morgen läuft soweit entspannt. Hier ist Ella am Morgen. Heute hätte Georgios Kyriakos Panayiotou seinen 63. Geburtstag gefeiert oder, wie wir ihn kennen, George Michael. Vor 10 Jahren ist er viel zu früh gestorben, hat uns jede Menge wunderschöne Songs hinterlassen und obwohl er natürlich als Popstar weltberühmt war, hatte er auch eine große Leidenschaft für Jazz, bewunderte Künstler wie Frank Sinatra, Billie Holiday und Ella Fitzgerald. Und er selbst hatte schon auf seinem Solo-Debütalbum ein entsprechendes Stück, die Jazzballade Kissing a Fool.

Sein Album Songs from the Last Century von 1999 widmete er komplett dem Jazz als Verneigung vor dem Great American Songbook. Darauf coverte er Standards wie You've Changed.

Also ich finde ja, der Titel klingt ein bisschen wie eine Unterhaltung mit dem inneren Schweinehund am frühen Donnerstagmorgen. Gil Scott Heron war das mit Me and the Devil. Kurz vor 6:30, gleich die Nachrichten aus Berlin, Brandenburg, Deutschland und der Welt. Bis dahin hören wir noch zwei echte Größen der amerikanischen Musik. Quincy Jones und Patti Austin auf Ella für den besten Jazz, Soul und Blues.

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7: Ich bin Jerome Nussbaum. In Venezuela ist der Notstand ausgerufen worden. Es gab zwei starke Erdbeben kurz hintereinander. Betroffen sind das Zentrum und der Norden des Landes. Erste Bilder zeigen eingestürzte Gebäude und Rettungsarbeiten in der Hauptstadt Caracas. Auch auf Videos aus dem Flughafen ist zu sehen, wie Teile der Decke eingebrochen sind und Menschen panisch Schutz suchen. Die US-Erdbebenwarte gibt die Stärke der Beben mit 7,2 und 7,5 an. Es werden Zehntausende Tote befürchtet. Die Behörden schließen nicht aus, dass es sogar bis zu 100.000 Todesopfer geben könnte. Das zweite und stärkere Beben ereignete sich in einer Tiefe von nur 10 Kilometern. Innenminister Cabello sagte, man habe es mit einer äußerst alarmierenden Situation zu tun. Noch zu diesem Thema: Kurz vor dem NATO-Gipfel in Ankara hat US-Präsident Trump erneut europäische Bündnispartner kritisiert. In Bezug auf eine mangelnde Unterstützung im Krieg gegen den Iran nannte er Deutschland, Italien, Frankreich, Großbritannien und insbesondere Spanien. Trump hatte sich im Weißen Haus mit NATO-Generalsekretär Rutte getroffen. Der wies Trump auf die schon gestiegenen Verteidigungsausgaben in europäischen Ländern hin und nannte dabei ausdrücklich auch Deutschland.
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7: Der Mordprozess gegen einen Palliativarzt in Berlin geht auf das Ende zu. Heute werden psychiatrische Sachverständige gehört zur Persönlichkeit und Schuldfähigkeit des 41-Jährigen. Danach könnte die Beweisaufnahme geschlossen werden. In Wildenburg bei Michendorf hat es eine Razzia von Zollfahndern und Spezialkräften im Auftrag der Europäischen Staatsanwaltschaft gegeben. Es wurde eine Villa am Sediner See durchsucht. Es geht um Steuerbetrug in Millionenhöhe. Im Bezirksamt von Berlin-Lichtenberg ist ein Ausfall der Stromversorgung inszeniert worden. Es handelte sich um eine Übung, um die technische Infrastruktur zu überprüfen, darunter Telefone. Generaldirektor Merzin verlässt das Staatstheater Cottbus. Nach mehreren Jahren an der Spitze der Musiksparte sei für ihn zum Ende der Spielzeit Mitte 2028 Schluss, so die brandenburgische Kulturstiftung Cottbus Frankfurt-Oder.
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7: Bei der Fußball-WM sind Brasilien, Kanada, die Schweiz und Marokko in die erste K.O.-Runde eingezogen. Bei Brasilien feierte Starstürmer Neymar nach einer Verletzungspause sein Comeback. Die Tore zum Gruppensieg im Spiel gegen Schottland machten aber anderem. 3:0 konnte sich Brasilien am Ende durchsetzen. 2 Tore schoss Vini Junior. Parallel besiegte Marokko Haiti mit 4:2. Die anderen Ergebnisse: Schweiz, Kanada 2:1 und Bosnien-Herzegowina, Katar 3:1. Auch Mexiko und Südafrika sind weiter. Mexiko gewann mit 3:0 gegen Tschechien und Südafrika mit 1:0 gegen Südkorea. Die aktuellen Temperaturen: Berlin am Alex und am Funkturm 23 Grad und 23 sind es auch in Potsdam im holländischen Viertel. Heute bekommen wir wieder viel Sonnenschein bei nur wenigen Wolken und es soll trocken bleiben bei maximal 36 Grad. Morgen wird es dann noch etwas wärmer mit 37 Grad in der Spitze und wieder viel Sonnenschein.

Diana Krall mit L-O-V-E hier auf Ella. Und genau in dieser Richtung machen wir direkt weiter. Die nächste Künstlerin kommt aus Schottland, hat eine großartige Soul-Stimme und gehört zu den spannendsten neuen Namen, die gerade auftauchen. Hier ist Brooke Comp mit Tears Won't Lie. Ich bin Chris Hedrich. Guten Morgen.

Jamie Cullum war das mit Get Your Way. Morgen feiern wir hier auf Ella eine kleine Radiopremiere. Das neue Album der Berliner Jazzsängerin Anna Margolina kommt nämlich morgen raus. Es heißt Song of a Girl. Darin vertont sie Gedichte in jiddischer Sprache. Etwas, das es so vorher noch nie gegeben hat, Jazz in jiddischer Sprache. Die Gedichte sind etwa 100 Jahre alt und wurden von einer fast vergessenen Dichterin mit einem sehr, sehr ähnlichen Namen, Anna Margolin, geschrieben. Beide sind nicht miteinander verwandt, aber über diesen skurrilen Zufall der fast Namensgleichheit werden wir bestimmt morgen mit Anna Margolina sprechen. Genauso wie über ihr neues Album. Und wir werden natürlich auch reinhören. Morgen Mittag zwischen

Ramsey Lewis mit Wade in the Water. Allein die Vorstellung, durch kaltes Wasser zu baden, erfrischt euch hoffentlich ein bisschen. Hier ist Ella am Morgen, gleich mit den Nachrichten aus Berlin, Brandenburg, Deutschland und der Welt. Vorher gibt's noch einen Titel, der wunderbar in diesen Sommermorgen passt. Hier ist Soul Paradise mit Living Our Age auf Ella. Einen entspannten Start in den Donnerstag wünsche ich euch.

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6: Ich bin Jerome Nussbaum. Nur noch 28% der Menschen in Brandenburg sind mit der Arbeit ihrer Landesregierung aus SPD und CDU zufrieden. Das ergab der neue Brandenburg-Trend der ARD von Infratest DIMAP. Bei einer Wahl käme die SPD von Ministerpräsident Woidke derzeit auf 22%, die CDU auf 12%. Stärkste Kraft wäre die AfD mit 37%. Die Linke liegt bei 12, das BSW würde mit 4% den Wiedereinzug in den Landtag verpassen. Mit 6% wären die Grünen dagegen zurück. Der Berliner CSD startet in den Pride Month. Eine Woche vor der großen Parade gibt es heute die Eröffnungsfeier in der Holzmarktstraße. Von den Organisatoren heißt es, im Vorfeld der Abgeordnetenhauswahl im September wolle man auf die Rechte queerer Menschen aufmerksam machen. Venezuela ist von 2 schweren Erdbeben kurz aufeinander erschüttert worden. Die US-Erdbebenwarte gibt die Stärke mit 7,2 und 7,5 an. Es werden Zehntausende Tote befürchtet. In der Hauptstadt Caracas liegen zahlreiche Gebäude in Trümmern.
7: Es handelte sich um die weltweit stärksten Beben des laufenden Jahres. Auch 100.000 Todesopfer schließen die Behörden nicht aus. Das zweite und stärkere Beben ereignete sich in einer Tiefe von nur 10 Kilometern. Es seien massive Zerstörungen zu erwarten, darunter am Flughafen der Hauptstadt, wie auf Videos zu sehen ist. Innenminister Cabello sagte, man habe es mit einer äußerst alarmierenden Situation zu tun. Venezuela liegt in einer seismisch aktiven Zone, in der karibische und südamerikanische Platte aufeinandertreffen. Ulrike Klein, Redaktion.
6: Bei der Fußball-WM sind Brasilien, Kanada, die Schweiz und Marokko in die erste K.O.-Runde eingezogen. Bei Brasilien feierte Starstürmer Neymar nach einer Verletzungspause sein Comeback. Die Tore zum Gruppensieg im Spiel gegen Schottland machten aber anderem. 3:0 konnte sich Brasilien am Ende durchsetzen. 2 Tore schoss Vini Junior. Parallel besiegte Marokko Haiti mit 4:2. Die anderen Ergebnisse: Schweiz, Kanada 2:1 und Bosnien-Herzegowina, Katar 3:1. Auch Mexiko und Südafrika sind weiter. Mexiko gewann mit 3:0 gegen Tschechien und Südafrika mit 1:0 gegen Südkorea. Die aktuellen Temperaturen: Berlin am Alex und am Funkturm 23 Grad und 23 sind es auch in Potsdam im holländischen Viertel. Heute bekommen wir wieder viel Sonnenschein bei nur wenigen Wolken und es soll trocken bleiben bei maximal 36 Grad. Morgen wird es dann noch etwas wärmer mit 37 Grad in der Spitze und wieder viel Sonnenschein.
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Harold Melvin and the Blue Notes featuring Teddy Pendergrass mit Wake Up Everybody. Ja, das Gleiche wollte ich auch gerade sagen. Aufwachen, Leute, hier ist Ella am Morgen mit Chris Hedrich. Kurz nach 7, gleich hören wir den nächsten Song aus unserem Album der Woche. Vorher geht's hier ganz entspannt weiter mit dem Stella Starlight Trio und Tainted Love.

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1: Das kommt von Lakeisha Benjamin und trägt den Titel We Dream. Die New Yorker Saxophonistin gehört zu den spannendsten Künstlerinnen des modernen Jazz. Auf ihrem neuen Album verbindet sie kraftvolle Grooves, große Melodien und klare Botschaften. Hoffnung ist keine Schwäche, sondern eine Entscheidung. Viele Stücke auf We Dream erzählen von Menschen, die trotz aller Herausforderungen weitermachen, füreinander einstehen und sozusagen das Licht nicht ausgehen lassen. Einer dieser Titel ist Flame Keeper.
2: The wonderful thing about that song is when everybody came in the studio and once we, you know, learned the melody and got it down.
3: Sobald alle den Song im Studio verstanden und drauf hatten, fühlte es sich nicht mehr nach Studio an. Es war eine Jam-Session mit uns im Studio. Außerdem haben wir ja so viele Gäste auf dem Album. Viele von ihnen waren an dem Tag da und haben dann bei den Toningenieuren am Mischpult gesessen. Sie haben durch die Scheibe zu uns geschaut, mitgegroovt. Da war extrem viel los.
2: We had so many people because we had so many guests watching in the booth. So it's just so much stuff happening.
1: Flamekeeper jetzt von Lakeisha Benjamin aus unserem Album der Woche hier auf Ella. Für den besten Jazz, Soul und Blues.

Kurz vor 7:30 mit Esther Kaiser und Throw It Away. Habt ihr die Getränke für heute Abend schon kalt gestellt? Um 22 Uhr steht das nächste WM-Spiel der deutschen Mannschaft an. Alles Wichtige zum Thema dann gleich in unserem kompakten WM-Update um 7:30. Vorher Mama's Gun mit Friends to Lovers auf Ella. Guten Morgen.

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3: Ich bin Jerome Nussbaum. In Venezuela ist der Notstand ausgerufen worden. Es gab zwei starke Erdbeben kurz hintereinander. Betroffen sind das Zentrum und der Norden des Landes. Erste Bilder zeigen eingestürzte Gebäude und Rettungsarbeiten in der Hauptstadt Caracas. Auch auf Videos aus dem Flughafen ist zu sehen, wie Teile der Decke eingebrochen sind und Menschen panisch Schutz suchen. Die US-Erdbebenwarte gibt die Stärke der Beben mit 7,2 und 7,5 an. Es werden Zehntausende Tote befürchtet. Die Behörden schließen nicht aus, dass es sogar bis zu 100.000 Todesopfer geben könnte. Das zweite und stärkere Beben ereignete sich in einer Tiefe von nur 10 Kilometern. Innenminister Cabello sagte, man habe es mit einer äußerst alarmierenden Situation zu tun. Noch zu diesem Thema: Kurz vor dem NATO-Gipfel in Ankara hat US-Präsident Trump erneut europäische Bündnispartner kritisiert. In Bezug auf eine mangelnde Unterstützung im Krieg gegen den Iran nannte er Deutschland, Italien, Frankreich, Großbritannien und insbesondere Spanien. Trump hatte sich im Weißen Haus mit NATO-Generalsekretär Rutte getroffen. Der wies Trump auf die schon gestiegenen Verteidigungsausgaben in europäischen Ländern hin und nannte dabei ausdrücklich auch Deutschland.
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3: Auf dem Kudamm in Berlin haben zahlreiche Menschen für den Erhalt des RAW-Geländes in Friedrichshain demonstriert. Dort soll auch der Club Cassiopeia dicht machen. Vor dem Landgericht Potsdam beginnt der Prozess zu einer tödlichen Autofahrt eines Mannes aus Berlin an der Grenze zu Brandenburg. Der 27-Jährige muss sich wegen Mordes verantworten, nachdem er hintereinander gezielt auf 4 Menschen zugefahren sein soll. Ein Radfahrer starb. Im Roten Rathaus von Berlin sind 61 Schulen als internationale Nachhaltigkeitsschulen ausgezeichnet worden. Es hieß, die Schulen hätten gezeigt, dass ihnen eine Bildung für nachhaltige Entwicklung besonders wichtig sei, mit Klimaräten und Energiesparkonzepten. Trotz der Hitzewelle rechnen die Wasserversorger in Brandenburg nicht mit ernsthaften Problemen. Dennoch sei es ratsam, mit Wasser sparsam umzugehen, erklärte der Landeswasserverbandstag Brandenburg, vor allem im Süden und Westen des Landes.
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3: Bei der Fußball-WM sind Brasilien, Kanada, die Schweiz und Marokko in die erste K.O.-Runde eingezogen. Bei Brasilien feierte Starstürmer Neymar nach einer Verletzungspause sein Comeback. Die Tore zum Gruppensieg im Spiel gegen Schottland machten aber anderem. 3:0 konnte sich Brasilien am Ende durchsetzen. 2 Tore schoss Vini Junior. Parallel besiegte Marokko Haiti mit 4:2. Die anderen Ergebnisse: Schweiz, Kanada 2:1 und Bosnien-Herzegowina, Katar 3:1. Auch Mexiko und Südafrika sind weiter. Mexiko gewann mit 3:0 gegen Tschechien und Südafrika mit 1:0 gegen Südkorea. Die aktuellen Temperaturen: Berlin am Alex und am Funkturm 23 Grad und 23 sind es auch in Potsdam im holländischen Viertel. Heute bekommen wir wieder viel Sonnenschein bei nur wenigen Wolken und es soll trocken bleiben bei maximal 36 Grad. Morgen wird es dann noch etwas wärmer mit 37 Grad in der Spitze und wieder viel Sonnenschein.

Kurz nach 7:30. Hier ist Ella am Morgen mit einem so wundervollen Song, den wir jetzt hören. Ein Klassiker, einer der größten, wenn nicht der größte von Van Morrison. Frisch aufgenommen aus Anlass seines 80. Geburtstags letztes Jahr. Hier ist die Van Morrison Alumni Band zusammen mit Natalie Paris und Brown Eyed Girl of Ella. Für den besten Jazz, Soul und Blues.

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Hm? Nein? Dann würde ich gerne ein Date in euren Kalender schreiben. 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

Kurz vor acht. Guten Morgen. Gleich hat Jerome Nussbaum für uns die Nachrichten aus Berlin, Brandenburg, Deutschland und der Welt. Vorher machen wir noch einen kleinen musikalischen Abstecher nach New Orleans. Hier ist John Cleary mit Uptown Downtown auf Ella für den besten Jazz Soul.

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5: Ich bin Jerome Nussbaum. Im Mordprozess gegen einen Palliativarzt aus Berlin könnte die Beweisaufnahme heute abgeschlossen werden. Vorher kommen noch psychiatrische Sachverständige zu Wort. Es geht dabei um ihre Einschätzung zur Persönlichkeit und Schuldfähigkeit des Angeklagten. Nach unerlaubter Wahlwerbung mit Heino geht der Sänger jetzt rechtlich gegen die AfD in der Uckermark und ihren Landratswahlkandidaten Felix Teichner vor. Es wurde Klage beim Landgericht Innsbruck eingereicht, berichtet die Bild. Heino fordert 30.000 Euro vom AfD-Kreisverband und nochmal so viel von Teichner. Manager Helmut Werner sagte, die Klage sei notwendig, da man allen möglichen künftigen Ideen für unerlaubte Wahlwerbung einen Riegel vorschieben wolle. Der AfD-Kandidat hatte vor der Wahl behauptet, am Sonntag würde Heino Felix wählen. In Venezuela herrscht nach 2 Erdbeben direkt hintereinander Ausnahmezustand. Die Behörden schließen nicht aus, dass es bis zu 100.000 Tote geben könnte. Die ersten Opfer wurden schon bestätigt. Übergangspräsidentin Rodriguez rief den Notstand aus.
6: Das zweite Beben hatte eine Stärke von 7,5 und ereignete sich in nur 10 Kilometern Tiefe. Rettungstrupps sind im Zentrum und Norden des Landes im Einsatz. Der Hauptstadtflughafen in Caracas wurde geschlossen. Auf Videos ist zu sehen, wie Deckenteile eingestürzt sind. Die US-Regierung hat inzwischen ihre Hilfe für Venezuela zugesagt. Noah Ulrich, Redaktion.
5: Bei einer Großrazzia gegen Leistungsbetrüger haben 200 Polizisten am Morgen eine Asylunterkunft in Hamburg gestürmt. Ziel seien Banden, die unsere Sozialkassen ausplündern, teils unter Beteiligung von EU-Bürgern, berichtet die Bild. Im Fokus steht eine Flüchtlingsunterkunft in Winterhude, dabei unter anderem das sogenannte Ukrainerhaus. Mitarbeiter der Familienkasse sind ebenfalls vor Ort. In den ersten Vorrundengruppen bei der Fußball-WM ist entschieden, wer ins 16. Finale einzieht. Kanada und Mexiko als Mitgastgeber haben es geschafft, ebenso Brasilien, die Schweiz, Marokko und Südafrika. Die Ergebnisse: Schweiz-Kanada 2:1, Brasilien-Schottland 3:0, Südafrika-Südkorea 1:0, Mexiko-Tschechien 3:0 und Marokko-Haiti 4:2. Ausgeschieden sind unter anderem Bosnien-Herzegowina und Katar nach einem 3:1-Sieg von Bosnien. Deutschland spielt heute Abend ab 22 Uhr gegen Ecuador. Die aktuellen Temperaturen: Berlin am Alex und am Funkturm 25 Grad und 25 messen wir auch in Potsdam am Stadtschloss. Heute bekommen wir wieder viel Sonnenschein bei nur wenigen Wolken und es soll trocken bleiben bei maximal 36 Grad. Morgen wird es dann noch etwas wärmer mit 37 Grad in der Spitze und wieder viel Sonnenschein.
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Kann man schöner in den Donnerstag starten? Gladys Knight mit Since I Fell For You. Guten Morgen, hier ist Ella am Morgen mit mir, Chris Hedrich, und mit der schönsten Musik der Welt, wie ich finde. Da bin ich vielleicht ein bisschen voreingenommen, aber ich habe doch recht, oder? Gleich habe ich einen Ella-Event-Tipp. Jetzt treffen aber erstmal zwei Giganten aufeinander. Louis Armstrong und Duke Ellington für den besten Jazz, Soul und Blues.

Olivia Dean war das mit Let Alone the One You Love. Heute Abend lohnt sich für Jazzfans wieder der Blick oder besser gesagt der Gang nach Charlottenburg. Die Pianistin Maria Baptist setzt ihre kleine Konzertreihe im A-Train fort. 5 Abende hintereinander, jeden Tag ein bisschen anders, denn im Laufe der Woche kommen immer mehr Gastmusiker dazu. Die Bühne wird also immer voller. Und weil Musik oft mehr sagt als viele Worte, los geht's heute um 20.30 Uhr und jetzt hören wir einen Musiker, der wie kaum ein anderer Eleganz und Leichtigkeit ans Klavier gebracht hat. Hier ist Oscar Peterson mit Wave of Ella.

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kurz vor 8:30. In wenigen Minuten gibt's die Nachrichten aus Berlin, Brandenburg, Deutschland und der Welt. Zuvor noch ein Musiker, der praktisch alles kann. Jazz, Soul, Pop und vor allem singen und Gitarre spielen. Hier ist George Benson mit Beyond the Sea auf Ella. 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
5: Ich bin Jerome Nussbaum. Die Hitzewelle aus Frankreich soll heute für erste Hitzerekorde im Südwesten Deutschlands sorgen. Lokal könnte es bis zu 40 Grad heiß werden. Am oberen Rhein hat es schon Temperaturen von 37 Grad gegeben. Die Region ist besonders betroffen. Der Deutsche Wetterdienst warnt vor einer extremen Wärmebelastung, vor allem in der Gegend um Mannheim und Heidelberg. Das hat auch Auswirkungen auf die Tierwelt. Die Regierung von Unterfranken hat eine Warnung für den Main herausgegeben. Durch die starke Sonne wachsen reichlich Algen, die bei noch höheren Temperaturen wieder absterben. Dies könnte den Sauerstoffgehalt in dem Fluss verringern und schlimmstenfalls zu einem massenhaften Fischsterben führen. Auch dieses Thema beschäftigt uns heute. Bundeskanzler Merz will die NATO zusammen mit Frankreich, Großbritannien, Italien und Polen erneuern. Nach einem Treffen in Berlin zur Vorbereitung des anstehenden NATO-Gipfels in Ankara sagte er, die Partner wollen ihre europäischen Pfeiler in dem Bündnis stärken. Höhere Verteidigungsausgaben seien dabei das Fundament für eine ausgewogene transatlantische Partnerschaft.
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5: Der Mordprozess gegen einen Palliativarzt in Berlin geht auf das Ende zu. Heute werden psychiatrische Sachverständige gehört zur Persönlichkeit und Schuldfähigkeit des 41-Jährigen. Danach könnte die Beweisaufnahme geschlossen werden. In Wildenburg bei Michendorf hat es eine Razzia von Zollfahndern und Spezialkräften im Auftrag der Europäischen Staatsanwaltschaft gegeben. Es wurde eine Villa am Sediner See durchsucht. Es geht um Steuerbetrug in Millionenhöhe. Im Bezirksamt von Berlin-Lichtenberg ist ein Ausfall der Stromversorgung inszeniert worden. Es handelte sich um eine Übung, um die technische Infrastruktur zu überprüfen, darunter Telefone. Generaldirektor Merzin verlässt das Staatstheater Cottbus. Nach mehreren Jahren an der Spitze der Musiksparte sei für ihn zum Ende der Spielzeit Mitte 2028 Schluss, so die brandenburgische Kulturstiftung Cottbus Frankfurt-Oder.
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5: Bei der Fußball-WM sind Brasilien, Kanada, die Schweiz und Marokko in die erste K.O.-Runde eingezogen. Bei Brasilien feierte Starstürmer Neymar nach einer Verletzungspause sein Comeback. Die Tore zum Gruppensieg im Spiel gegen Schottland machten aber anderem. 3:0 konnte sich Brasilien am Ende durchsetzen. 2 Tore schoss Vini Junior. Parallel besiegte Marokko Haiti mit 4:2. Die anderen Ergebnisse: Schweiz, Kanada 2:1 und Bosnien-Herzegowina, Katar 3:1. Auch Mexiko und Südafrika sind weiter. Mexiko gewann mit 3:0 gegen Tschechien und Südafrika mit 1:0 gegen Südkorea. Die aktuellen Temperaturen: Berlin am Alex und am Funkturm 25 Grad und 25 messen wir auch in Potsdam am Stadtschloss. Heute bekommen wir wieder viel Sonnenschein bei nur wenigen Wolken und es soll trocken bleiben bei maximal 36 Grad. Morgen wird es dann noch etwas wärmer mit 37 Grad in der Spitze und wieder viel Sonnenschein.

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kurz nach 8:30. Hier ist Ella. Guten Morgen. Auf unserer Playlist jetzt eine britische Künstlerin, die wir hier bei Ella ziemlich dolle ins Herz geschlossen haben. Mein Kollege Erik Sommer hatte sie schon im Interview und war sehr angetan. Umso mehr freuen wir uns, dass sie im November zu uns nach Berlin kommt. Am 7. November spielt sie im Kühlhaus. Hier ist Mika Miller mit A Little More Time for Love auf Ella. Für den besten Jazz, Soul und Blues.

Hi, ich hoffe, euer Morgen läuft soweit entspannt. Hier ist Ella am Morgen. Heute hätte Georgios Kyriakos Panayiotou seinen 63. Geburtstag gefeiert oder, wie wir ihn kennen, George Michael. Vor 10 Jahren ist er viel zu früh gestorben, hat uns jede Menge wunderschöne Songs hinterlassen und obwohl er natürlich als Popstar weltberühmt war, hatte er auch eine große Leidenschaft für Jazz, bewunderte Künstler wie Frank Sinatra, Billie Holiday und Ella Fitzgerald. Und er selbst hatte schon auf seinem Solo-Debütalbum ein entsprechendes Stück, die Jazzballade Kissing a Fool.

Sein Album Songs from the Last Century von 1999 widmete er komplett dem Jazz als Verneigung vor dem Great American Songbook. Darauf coverte er Standards wie You've Changed.

Na, habt ihr euch auch gerade ein bisschen wie im Urlaub gefühlt? Natalie Cole war das mit La Costa. Gleich die Nachrichten aus Berlin, Brandenburg, Deutschland und der Welt, aber da passt noch was dazwischen. Ganz neue Musik von Jordan Rakey und Nubia Garcia. Hier ist Monsters of Ella. Guten Morgen.

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9: Ich bin Jerome Nussbaum. Im Mordprozess gegen einen Palliativarzt aus Berlin könnte die Beweisaufnahme heute abgeschlossen werden. Vorher kommen noch psychiatrische Sachverständige zu Wort. Es geht dabei um ihre Einschätzung zur Persönlichkeit und Schuldfähigkeit des Angeklagten. Nach unerlaubter Wahlwerbung mit Heino geht der Sänger jetzt rechtlich gegen die AfD in der Uckermark und ihren Landratswahlkandidaten Felix Teichner vor. Es wurde Klage beim Landgericht Innsbruck eingereicht, berichtet die Bild. Heino fordert 30.000 Euro vom AfD-Kreisverband und nochmal so viel von Teichner. Manager Helmut Werner sagte, die Klage sei notwendig, da man allen möglichen künftigen Ideen für unerlaubte Wahlwerbung einen Riegel vorschieben wolle. Der AfD-Kandidat hatte vor der Wahl behauptet, am Sonntag würde Heino Felix wählen. In Venezuela herrscht nach 2 Erdbeben direkt hintereinander Ausnahmezustand. Die Behörden schließen nicht aus, dass es bis zu 100.000 Tote geben könnte. Die ersten Opfer wurden schon bestätigt. Übergangspräsidentin Rodriguez rief den Notstand aus.
10: Das zweite Beben hatte eine Stärke von 7,5 und ereignete sich in nur 10 Kilometern Tiefe. Rettungstrupps sind im Zentrum und Norden des Landes im Einsatz. Der Hauptstadtflughafen in Caracas wurde geschlossen. Auf Videos ist zu sehen, wie Deckenteile eingestürzt sind. Die US-Regierung hat inzwischen ihre Hilfe für Venezuela zugesagt. Noah Ulrich, Redaktion.
9: Bei einer Großrazzia gegen Leistungsbetrüger haben 200 Polizisten am Morgen eine Asylunterkunft in Hamburg gestürmt. Ziel seien Banden, die unsere Sozialkassen ausplündern, teils unter Beteiligung von EU-Bürgern, berichtet die Bild. Im Fokus steht eine Flüchtlingsunterkunft in Winterhude, dabei unter anderem das sogenannte Ukrainerhaus. Mitarbeiter der Familienkasse sind ebenfalls vor Ort. In den ersten Vorrundengruppen bei der Fußball-WM ist entschieden, wer ins 16. Finale einzieht. Kanada und Mexiko als Mitgastgeber haben es geschafft, ebenso Brasilien, die Schweiz, Marokko und Südafrika. Die Ergebnisse: Schweiz-Kanada 2:1, Brasilien-Schottland 3:0, Südafrika-Südkorea 1:0, Mexiko-Tschechien 3:0 und Marokko-Haiti 4:2. Ausgeschieden sind unter anderem Bosnien-Herzegowina und Katar nach einem 3:1-Sieg von Bosnien. Deutschland spielt heute Abend ab 22 Uhr gegen Ecuador. Die aktuellen Temperaturen: Berlin am Alex und am Funkturm 25 Grad und 25 messen wir auch in Potsdam am Stadtschloss. Heute bekommen wir wieder viel Sonnenschein bei nur wenigen Wolken und es soll trocken bleiben bei maximal 36 Grad. Morgen wird es dann noch etwas wärmer mit 37 Grad in der Spitze und wieder viel Sonnenschein.
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MT Jones mit Put Me Through zum Start in die nächste Stunde. Ella, morgen. Hi, ich bin Chris Hedrich. Wir befinden uns mitten in der Jazzwoche Berlin und auch heute gibt es eine sehr, sehr große Auswahl an Live-Jazz-Veranstaltungen. Ein paar Vorschläge habe ich gleich in knapp 10 Minuten für euch. Ihr könnt aber auch immer auf ellaradio.de die besten Event-Tipps zum Nachlesen finden.

Wunderschönen guten Morgen, hier ist Ella. Heute Abend spielt die deutsche Fußballnationalmannschaft ihr nächstes Match. Wenn ihr aber lieber Live-Musik erleben wollt, dann kommen hier ein paar Inspirationen. Das Maria Baptist Trio spielt heute den inzwischen dritten von insgesamt 5 Abenden im A-Train in Charlottenburg. Heute zusammen mit Philipp Sindy. Euch erwartet Modern und Contemporary Jazz. Um 20.30 Uhr geht's los. Zeitgenössischen Jazz und Blues gibt's in der Brotfabrik in Pankow ab 20 Uhr mit der polnischen Pianistin und Sängerin Ilona Damicka. Sie verbindet virtuosen Jazz mit osteuropäischer Melancholie. Im Hotel Orania Berlin in Kreuzberg gibt's intimen Akustik, Soul und Jazz von Ron Spielmann und Shannon Callahan. Erstklassige, soulige Gitarre trifft auf ausdrucksstarken Gesang im Barambiente. Ob Fußball oder Live-Musik, Ella Radio wünscht euch schon jetzt einen schönen Donnerstagabend.

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So klingt ein entspannter Donnerstagvormittag. India Ari war das mit Steady Love. Schon kurz vor 9:30. In wenigen Minuten gibt's wieder die Nachrichten. Joshua Redman noch bis dahin mit Home Fries auf Ella. 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
6: Ich bin Jerome Nussbaum. Die Hitzewelle aus Frankreich soll heute für erste Hitzerekorde im Südwesten Deutschlands sorgen. Lokal könnte es bis zu 40 Grad heiß werden. Am oberen Rhein hat es schon Temperaturen von 37 Grad gegeben. Die Region ist besonders betroffen. Der Deutsche Wetterdienst warnt vor einer extremen Wärmebelastung, vor allem in der Gegend um Mannheim und Heidelberg. Das hat auch Auswirkungen auf die Tierwelt. Die Regierung von Unterfranken hat eine Warnung für den Main herausgegeben. Durch die starke Sonne wachsen reichlich Algen, die bei noch höheren Temperaturen wieder absterben. Dies könnte den Sauerstoffgehalt in dem Fluss verringern und schlimmstenfalls zu einem massenhaften Fischsterben führen. Auch dieses Thema beschäftigt uns heute. Bundeskanzler Merz will die NATO zusammen mit Frankreich, Großbritannien, Italien und Polen erneuern. Nach einem Treffen in Berlin zur Vorbereitung des anstehenden NATO-Gipfels in Ankara sagte er, die Partner wollen ihre europäischen Pfeiler in dem Bündnis stärken. Höhere Verteidigungsausgaben seien dabei das Fundament für eine ausgewogene transatlantische Partnerschaft.
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6: Auf dem Kudamm in Berlin haben zahlreiche Menschen für den Erhalt des RAW-Geländes in Friedrichshain demonstriert. Dort soll auch der Club Cassiopeia dicht machen. Vor dem Landgericht Potsdam beginnt der Prozess zu einer tödlichen Autofahrt eines Mannes aus Berlin an der Grenze zu Brandenburg. Der 27-Jährige muss sich wegen Mordes verantworten, nachdem er hintereinander gezielt auf 4 Menschen zugefahren sein soll. Ein Radfahrer starb. Im Roten Rathaus von Berlin sind 61 Schulen als internationale Nachhaltigkeitsschulen ausgezeichnet worden. Es hieß, die Schulen hätten gezeigt, dass ihnen eine Bildung für nachhaltige Entwicklung besonders wichtig sei, mit Klimaräten und Energiesparkonzepten. Trotz der Hitzewelle rechnen die Wasserversorger in Brandenburg nicht mit ernsthaften Problemen. Dennoch sei es ratsam, mit Wasser sparsam umzugehen, erklärte der Landeswasserverbandstag Brandenburg, vor allem im Süden und Westen des Landes.
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6: Bei der Fußball-WM sind Brasilien, Kanada, die Schweiz und Marokko in die erste K.O.-Runde eingezogen. Bei Brasilien feierte Starstürmer Neymar nach einer Verletzungspause sein Comeback. Die Tore zum Gruppensieg im Spiel gegen Schottland machten aber anderem. 3:0 konnte sich Brasilien am Ende durchsetzen. 2 Tore schoss Vini Junior. Parallel besiegte Marokko Haiti mit 4:2. Die anderen Ergebnisse: Schweiz, Kanada 2:1 und Bosnien-Herzegowina, Katar 3:1. Auch Mexiko und Südafrika sind weiter. Mexiko gewann mit 3:0 gegen Tschechien und Südafrika mit 1:0 gegen Südkorea. Die aktuellen Temperaturen: Berlin am Alex und am Funkturm 25 Grad und 25 messen wir auch in Potsdam am Stadtschloss. Heute bekommen wir wieder viel Sonnenschein bei nur wenigen Wolken und es soll trocken bleiben bei maximal 36 Grad. Morgen wird es dann noch etwas wärmer mit 37 Grad in der Spitze und wieder viel Sonnenschein.

Die wunderbare Nina Simone war das mit I Put a Spell on You. Hier ist Ella. Guten Morgen. Als nächstes auf unserer Playlist drei Bayern, die einem Klassiker eine ganz entspannte, jazzige Note verliehen haben und damit zeigen, wie wunderbar zeitlos gute Songs sein können. Hier sind Lisa Warland, Paolo Morello und Sven Faller mit Don't Think Twice, It's Alright auf Ella. 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

Kurz vor 10, das war Ella am Morgen. Ich bin Chris Hedrich. Ich mache jetzt Platz für Erik Sommer, der begleitet euch weiter durch den Donnerstag. Macht's gut, bis morgen ab 6. Bye, bye.

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5: Ich bin Jerome Nussbaum. Der Mordprozess gegen einen Palliativarzt in Berlin nähert sich dem Ende. Vor dem Landgericht wird über das Gutachten zur Schuldfähigkeit berichtet. Danach könnte die Beweisaufnahme abgeschlossen werden. Die Staatsanwaltschaft wirft dem 41-Jährigen 15 Morde vor, zwischen 2021 und 2024. In 76 weiteren Verdachtsfällen wird gegen ihn ermittelt. In Brandenburg wird die AfD immer stärker. Im neuen Brandenburg-Trend von Infratest-DiMAP-Gaben 37% an, die AfD wählen zu wollen. Nur noch 28% der Befragten sind mit der Arbeit der Landesregierung aus SPD und CDU zufrieden. SPD-Generalsekretär Fischer verteidigte die Koalition. Man habe schon erste wichtige Reformen angeschoben, sagte er der ARD. Die politische Mitte sei angesichts der geopolitischen Krisen gerade extrem herausgefordert. Nicht alle Probleme ließen sich in knapp 100 Tagen lösen. In Venezuela ist nach einem doppelten Erdbeben mit einer Stärke von bis zu 7,5 der Notstand ausgerufen worden. Zahlreiche Gebäude sind eingestürzt, viele Menschen werden unter den Trümmern vermutet. Kurz nach den Beben konnte Übergangspräsidentin Rodriguez schon mindestens 32 Tote bestätigen. Zehntausende Todesopfer werden von den Behörden befürchtet.
6: Das Epizentrum lag etwa 160 Kilometer westlich der Hauptstadt Caracas, doch die Erdstöße waren auch dort deutlich zu spüren. Selbst in der 1000 Kilometer entfernten Hauptstadt Kolumbiens, Bogotá. Der Schulunterricht in Venezuela wurde ausgesetzt, der Zugverkehr eingestellt. Auch am Flughafen von Caracas geht nichts mehr. Die Decke ist teilweise eingestürzt. Präsidentin Rodriguez rief die Bevölkerung auf, Ruhe zu bewahren. Nachbarstaaten haben schnelle Hilfe angeboten. Außerdem hat das US-Außenministerium einen Krisenstab eingerichtet, auch um Rettungsmannschaften zu schicken. Ulrike Klein, Redaktion.
5: Die diesjährige Wiederaufbaukonferenz für die Ukraine beginnt, dieses Mal im polnischen Danzig. Bundeskanzler Merz hatte am Abend versichert, dass Europas Unterstützung nicht nachlassen werde. Das Treffen wird allerdings von einem Konflikt zwischen Polen und der Ukraine überschattet. Präsident Zelensky hatte einer Militäreinheit einen Beinamen gegeben, von einer Armee, die während des Zweiten Weltkriegs für ein Massaker in Polen verantwortlich war. Der Streit ist so eskaliert, dass Zelensky nicht nach Danzig reist. Die aktuellen Temperaturen: Berlin am Alex und am Funkturm 28 Grad und 28 messen wir jetzt auch in Potsdam im holländischen Viertel. Es ist überwiegend sonnig heute bei nur wenigen Wolken und es soll trocken bleiben mit Höchstwerten zwischen 32 und 36 Grad. Und es wird noch heißer, morgen mit maximal 37 Grad. Dazu bleibt es sonnig und trocken.
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Ja, hätten wir den musikalischen Höhepunkt dieser Sendung auch schon in den ersten 5 Minuten erreicht hier bei Ella. Wahnsinn. Diane Reeves interpretiert den Fleetwood Mac-Klassiker Dreams. Ja, ich möchte jetzt nicht derjenige sein, der nach ihr drankommt. Also bin ich ja ein Stück weit, Erik Sommer hier, hallo, aber ich meine musikalisch. Von daher, toi toi toi, Ife Ogunjobi.

Ja, macht das gern. Ruft Leute an, möglichst viele, und erzählt ihnen dann, wer gestern Tolles hier bei Ella im Interview war. Das lohnt sich nämlich wirklich. Luise Volkmann war da.

0: Luise Volkmann, Jazz-Saxophonistin, Komponistin und Bandleiterin aus Köln, und zwar von ihrer Big Band E.T. Large. Mit ihr habe ich gestern gesprochen. Eine ganze Stunde lang war sie hier bei mir im Interview. Wir haben über ihre Big Band gesprochen, über E.T. Large, und darüber, dass sie, obwohl sie ursprünglich mal sagte, es sei eigentlich die dümmste Idee gewesen, dieses Projekt so zu machen, nämlich eine Big Band aus Mitgliedern, die teilweise in Berlin leben, in Köln, in Brüssel, in Paris, also in ganz Europa verteilt, dass aus dieser dümmsten Idee aber in diesem Jahr eine gleich zweifach preisgekrönte Idee wurde, nämlich E.T. Large hat 2 deutsche Jazzpreise bekommen in diesem Jahr. Darüber haben wir gesprochen, aber auch über die ganz, ganz frühen Anfänge.
1: Ich weiß noch, dass ich für das erste Album, was ich mit dieser Band gemacht habe, wirklich auch einen Kredit aufgenommen habe bei der Bank und so noch total grün hinter den Ohren dann da zu meiner lokalen Bank gegangen bin und die irgendwie so dachten, ja, okay, whatever, mach doch mal. Genau, von daher, dass das dann jetzt sozusagen nach so einer langen Zeit honoriert worden ist, dann gleich zweifach mit dem Deutschen Jazzpreis, das ist natürlich total toll.
0: Das ganze Gespräch könnt ihr euch anhören auf ellaradio.de und dann gerne telefonisch weiterleiten an wen auch immer, wer euch da gerade einfällt, Tante Erika, Onkel Herbert oder auch Judith Owen, die steht nämlich schon an der Tür parat.

Entgegen der Landsmeinung und auch der Stadtsmeinung wurde Too Hot hier von Kool & The Gang nicht für die Hitzewelle in Berlin und Potsdam im Spätjuni des Jahres 2026 geschrieben, sondern bereits im Jahr 1979. Auf dem Album Ladies Night war es drauf von Kool & The Gang. Hier ist Ella für den besten Jazz, Soul und Blues. Schönen Donnerstag.

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Ist ja gut, Paul Anka, haben wir jetzt verstanden. Paul Anka interpretiert hier auf Ella Bon Jovi It's My Life und bei Paul Anka bekommt auch diese Textzeile hier im Refrain eine ganz fundierte Überzeugung. Und zwar... Gemeint ist Frank Sinatra und in diesem musikalischen Umhang passt das natürlich viel besser. Kein Wunder, dass also beim Original, bei der Version von John Bon Jovi, da ordentlich gestritten wurde zwischen Bon Jovi und Richie Sambora, dem Gitarristen, ob diese Referenz zu Frank Sinatra, like Frankie said, I did it my way, ob die drin bleibt oder rausgestrichen wird. Bon Jovi wollte unbedingt, dass die drin bleibt. Richie Sambora hat tatsächlich gesagt, die können wir rausstreichen. Keiner unserer Fans weiß, wer Frank Sinatra ist. Und so erschreckend und hanebüchen, wie das klingt, es war wohl tatsächlich so, dass viele der jungen Bon Jovi-Fans gedacht haben, Frankie sei eine fiktive Figur. Wie gut, dass wir hier Bildungslücken schließen bei Ella, fühl den besten Jazz, Soul und Blues. Ich bin Frank Erik Sinatra, Sommer, Mist.

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Das Zingwald-Trio spielt Luftgitarre mit einem Klavier. Auch schön. Hier auf Ella fühlt den besten Jazz, Soul und Blues. Martin Tingwall, der Pianist, der schwedische Jazz-Pianist, kommt übrigens noch in diesem Jahr nach Berlin. Im September spielt er im Admiralspalast. Aber diese 88 Tasten sind nicht genug. Nein, es sind 4x88. Das überschreitet gerade bei diesen Temperaturen mein mathematisches Können, aber ihr könnt es ja vielleicht ausrechnen. Denn 4 Pianisten werden im September, genauer gesagt am 4. September im Admiralspalast hier in Berlin spielen. Neben Martin Tingwall sind das außerdem noch Sebastian Knauer, Axel Zwingenberger und Julia Wendt. 4 renommierte, wirklich international bekannte Pianisten auf verschiedensten musikalischen Genres und Böden sind die unterwegs. Und seit 10 Jahren treffen die sich aber immer eigentlich nur in Hamburg an einem Abend, um dem Klavierspiel zu frönen. Und das müssen wirklich immer, ich kenne nur Geschichten davon, das müssen wirklich begeisterte Abende gewesen sein. Voller Klaviermusik, voller Virtuosität, voller Spielfreude. Und in diesem Jahr erweitern die 4 Pianisten ihr Wirkungsfeld von Hamburg eben auch in ganz Deutschland und kommen deswegen auch nach Berlin. Am 4. September im Admiralspalast. Jetzt schon eine große Empfehlung hier auf Ella.

Das Tambourin, unter anderem von Van Morrison. Ein paar andere Instrumente waren auch noch dabei. Snatch It Back and Hold It. Hier ist der Donnerstagvormittag auf Ella. Hallo.

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7: Ich bin Jerome Nussbaum. Der Mordprozess gegen einen Palliativarzt in Berlin nähert sich dem Ende. Vor dem Landgericht wird über das Gutachten zur Schuldfähigkeit berichtet. Danach könnte die Beweisaufnahme abgeschlossen werden. Die Staatsanwaltschaft wirft dem 41-Jährigen 15 Morde vor, zwischen 2021 und 2024. In 76 weiteren Verdachtsfällen wird gegen ihn ermittelt. In Brandenburg wird die AfD immer stärker. Im neuen Brandenburg-Trend von Infratest-DiMAP-Gaben 37% an, die AfD wählen zu wollen. Nur noch 28% der Befragten sind mit der Arbeit der Landesregierung aus SPD und CDU zufrieden. SPD-Generalsekretär Fischer verteidigte die Koalition. Man habe schon erste wichtige Reformen angeschoben, sagte er der ARD. Die politische Mitte sei angesichts der geopolitischen Krisen gerade extrem herausgefordert. Nicht alle Probleme ließen sich in knapp 100 Tagen lösen. In Venezuela ist nach einem doppelten Erdbeben mit einer Stärke von bis zu 7,5 der Notstand ausgerufen worden. Zahlreiche Gebäude sind eingestürzt, viele Menschen werden unter den Trümmern vermutet. Kurz nach den Beben konnte Übergangspräsidentin Rodriguez schon mindestens 32 Tote bestätigen. Zehntausende Todesopfer werden von den Behörden befürchtet.
8: Das Epizentrum lag etwa 160 Kilometer westlich der Hauptstadt Caracas, doch die Erdstöße waren auch dort deutlich zu spüren. Selbst in der 1000 Kilometer entfernten Hauptstadt Kolumbiens, Bogotá. Der Schulunterricht in Venezuela wurde ausgesetzt, der Zugverkehr eingestellt. Auch am Flughafen von Caracas geht nichts mehr. Die Decke ist teilweise eingestürzt. Präsidentin Rodriguez rief die Bevölkerung auf, Ruhe zu bewahren. Nachbarstaaten haben schnelle Hilfe angeboten. Außerdem hat das US-Außenministerium einen Krisenstab eingerichtet, auch um Rettungsmannschaften zu schicken. Ulrike Klein, Redaktion.
7: Die diesjährige Wiederaufbaukonferenz für die Ukraine beginnt, dieses Mal im polnischen Danzig. Bundeskanzler Merz hatte am Abend versichert, dass Europas Unterstützung nicht nachlassen werde. Das Treffen wird allerdings von einem Konflikt zwischen Polen und der Ukraine überschattet. Präsident Zelensky hatte einer Militäreinheit einen Beinamen gegeben von einer Armee, die während des Zweiten Weltkriegs für ein Massaker in Polen verantwortlich war. Der Streit ist so eskaliert, dass Zelensky nicht nach Danzig reist. Die aktuellen Temperaturen: Berlin am Alex und am Funkturm 28 Grad und 28 messen wir jetzt auch in Potsdam im holländischen Viertel. Es ist überwiegend sonnig heute bei nur wenigen Wolken und es soll trocken bleiben mit Höchstwerten zwischen 32 und 36 Grad. Und es wird noch heißer, morgen mit maximal 37 Grad. Dazu bleibt es sonnig und trocken.
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Ah je. Es ist also nicht nur der Space Cowboy hier von Jamiroquai auf Ellam, es ist auch noch The Return of the Space Cowboy. Also er kommt von irgendwas zurück. Von wo, darüber lässt sich nur mutmaßen. Ein Blick auf das Plattencover legt aber die Vermutung nahe, er war Drogen kaufen.

Es ist Donnerstag, der 25.06.2026 hier auf Ella. Das sage ich nur teilweise, damit ihr mal wieder eure Kalender kalibrieren könnt. Vor allem sage ich es aber, weil heute der 100. Geburtstag von Ingeborg Bachmann gewesen wäre, wenn sie denn noch leben würde. Ingeborg Bachmann, und da lohnt einmal ein Ausblick heraus aus der Jazz-, Soul- und Blues-Welt, weil sie ja nun wirklich die Jahrhundertschriftstellerin war. Sie hat sich benannt nach dem Literaturpreis in Klagenfurt oder andersrum und hat Gedichte geschrieben, die einen schwindelig haben werden lassen. Eine Frau, die so verdichtet gelebt hat, dass es vermutlich auch deswegen nicht ein allzu langes Leben gewesen ist. Und in der vergangenen Woche hat die Wochenzeitung Die Zeit, was ihr daran hören könnt, das ist sehr viel Papier, ist hier in meiner Hand, hat eine Titelgeschichte dazu gemacht und unter anderem ein bislang unveröffentlichtes Gedicht von Ingeborg Bachmann herausgekramt. Und da geht es um Musik und schon sind wir wieder beim Thema, nämlich über die Beatles. Ingeborg Bachmann war ein großer Beatles-Fan, wer nicht, und hat eben auch ein Gedicht geschrieben mit dem Titel »Meine Beatles«. Treten nicht in einem Saal auf, sind jünger denn je, wickeln ihre Köpfe heraus aus dem Gebrüll und sind leise und fröhlich. Leben, leben, springen auf der Geometrie, auch mir kann keiner was anhaben. Leb, spring, ich würd ihm lachend über die konsternierte Visage springen. Leben und möcht dich und will und hab, und du ein anderer dich brauch ich, will ich. Ingeborg Bachmann. Heute wäre sie 100 Jahre alt geworden. Hier ist Ella, fühl den besten Jazz, Soul und Blues, jetzt mit den Beatles, interpretiert von Till Brönner, And I Love Her.

Da sind wir schon wieder fast bei den Beatles hier auf Ella, fühl den besten Jazz, Soul und Blues, denn hier dieser Kenny Burke, den wir gehört haben mit Hang Tight, der hat seinen ersten Plattenvertrag, damals noch mit seiner Geschwisterband, den Five Stair Steps, schöner Name, hat er unterschrieben beim Plattenlabel von George Harrison, dem Beatle, Dark Horse Records war das damals in den 70er Jahren. Hier ist Ella, hallo.

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Julie London oder wie Freunde sie nennen durften, Nancy Gayle Peck, so ihr bürgerlicher Name hier auf Ella mit Fly Me to the Moon. Zu ihm hier sagen viele Musikproduzenten in den USA häufig, kannst du nicht bitte doch bei uns spielen, das klingt echt immer sehr gut. Dave McMurray, Jazz-Saxophonist und Session-Musiker.

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Ja, die Richtung stimmt schon mal hier beim George Benson Klassiker on Broadway auf Ella. Denn wenn wir schon mal auf dem Broadway in New York sind, dann müssen wir nur so handgestoppte 7,2 Kilometer nordöstlich. Und schon sind wir in Harlem. Und da wollen wir nämlich hin, am Sonntagabend bei Ella Live in Concert. Zu Jimmy Smith, dem legendären Jazz-Organisten, der Mann, der die Hammond B3-Orgel groß und weltweit bekannt gemacht hat. 1958 hat er nämlich in Harlem gespielt, im Small's Paradise Nightclub, und hat an diesem Abend diesen Club musikalisch in Brand gesetzt, weil er wirklich in dieser Zeit wie ein Getriebener war. In den Jahren von 56 bis 59 hat er mehr als 20 Alben aufgenommen, war ständig unterwegs, wurde immer größer, immer erfolgreicher, und diese Aufnahme hier aus dem Small Paradise Club aus Harlem zeigt das kondensiert, wie viel Kraft, wie viel Drang dieser junge Musiker da hatte. Also wirklich sehr, sehr faszinierend, sich das anzuhören. Und wir machen das am Sonntagabend hier bei Ella Live in Concert. Wie jeden Sonntag um 18 Uhr ein legendäres Musikkonzert aus der Jazz-, Soul- und Blues-Geschichte. An diesem Sonntag mit Jimmy Smith, etwa 7,2 Kilometer nordöstlich vom Broadway.

Also die Ella Musikredaktion hier heute wieder geistreich wie eh und je. Kurz bevor an diesem knacke heißen Tag die Sonne ihren höchsten Punkt erreicht in Berlin und Potsdam und überall sonst, wo jetzt gleich 12 Uhr werden, setzt sie uns hier den Sun-Song vor die Ohren. Das geht aber noch subtiler, jetzt nämlich mit Azimut, einer Band aus Rio de Janeiro. Ich habe jetzt schon Sonnenbrand.

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9: Ich bin Jerome Nussbaum. Die Berliner Polizei ist wegen steigender Schutzaufträge am Limit. Grund sei der Anstieg der Schusswaffenkriminalität in der Stadt, wodurch immer mehr Opfer geschützt werden müssen, so die Gewerkschaft der Polizei. Täglich seien 400 bis 500 Beamte mit kurzfristigen Objektschutzaufträgen beschäftigt und fehlten dadurch für andere Aufgaben. Vor dem Landgericht Potsdam beginnt der Mordprozess gegen einen Mann, der in Teltow einen Radfahrer absichtlich überfahren und damit getötet haben soll. Nach einem Streit mit einem Autofahrer steuerte er sein Auto laut Anklage gezielt auf mehrere Menschen zu. Das Gericht prüft eine Unterbringung in einer Psychiatrie, weil der Angeklagte die Tat möglicherweise vermindert schuldfähig begangen haben soll. In Venezuela herrscht nach 2 Erdbeben kurz aufeinander Ausnahmezustand. Die Behörden schließen nicht aus, dass es Zehntausende Todesopfer geben könnte. Am Morgen wurden zunächst 32 Tote bestätigt, aber aus besonders stark getroffenen Regionen lagen noch keine Opferzahlen vor. Übergangspräsidentin Rodriguez sprach von einer Tragödie und einem Erdbeben noch nie dagewesenen Ausmaßes. Inzwischen hat die Bundesregierung ihre Hilfe angekündigt. Demnach wird die Luftwaffe geschickt.
10: Das zweite Beben hatte eine Stärke von 7,5 und ereignete sich in nur 10 Kilometern Tiefe. Die Regierung spricht von einem Vorfall mit schwerwiegenden Folgen. Rettungstrupps sind im Zentrum und Norden des Landes im Einsatz. Es heißt, zahlreiche Menschen seien verschüttet. Der Hauptstadtflughafen in Caracas wurde geschlossen. Auf Videos ist zu sehen, wie Deckenteile eingestürzt sind. Der Schulunterricht wird ausgesetzt. Der Zugverkehr wurde eingestellt. Noah Ulrich, Redaktion.
9: Bei einer Großrazzia gegen Leistungsbetrüger haben 200 Polizisten am Morgen eine Asylunterkunft in Hamburg gestürmt. Ziel seien Banden, die die Sozialkassen plündern, teils unter Beteiligung von EU-Bürgern, berichtet die Bild. Im Fokus steht eine Flüchtlingsunterkunft in Winterhude, dabei unter anderem das sogenannte Ukrainerhaus. 1000 Menschen sind in der Unterkunft gemeldet. Aus Frankreich werden neue Hitzerekorde gemeldet mit 40,3 Grad gestern in Paris. Stark betroffen ist aber auch die Bretagne. Dort ist in zehntausenden Haushalten der Strom ausgefallen. Auch Deutschland steuert heute auf die 40-Grad-Marke zu. Laut deutschem Wetterdienst zuerst im Südwesten und Westen. Bis Sonntag sollen die Spitzenwerte dann auch den Osten erreichen. Viele Open-Air-Veranstaltungen sind auch dort schon abgesagt worden. Die aktuellen Temperaturen: Berlin am Alex und am Funkturm 31 Grad und 31 jetzt auch in Potsdam am Stadtschloss. Es ist überwiegend sonnig heute bei nur wenigen Wolken und es soll trocken bleiben mit Höchstwerten zwischen 32 und 36 Grad. Und es wird noch heißer, morgen mit maximal 37 Grad. Dazu bleibt es sonnig und trocken.
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1: Beim nächsten Glockenschlag ist es heiß. Und stimmt. Nach Melody Gardot kommt jetzt hier Jalen Gondam, Doctrine of Love.

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Ja, das ist nun wirklich die allerschlechteste Ausrede von allen. Don't know why I didn't come here. Ich weiß auch nicht, warum ich nicht gekommen bin. Ich hoffe inständig, dass mein Gast, den ich hier morgen bei mir im Ella-Studio habe, das nicht auch sagt, weil sie das Interview verpennt hat. Da gehe ich aber gar nicht von aus, denn sie ist nicht nur eine tolle Sängerin, sondern sie hat auch eine Uhr. Anna Margolina. Ist die

Außerdem kann ich mir vorstellen, dass Anna Margolina die komplette Nacht nicht schlafen wird, denn morgen kommt ihr neues Album raus. Song of a Girl heißt es. Darin interpretiert sie jiddische Gedichte und vertont sie im Gewand des Jazz. Fast ein musikalisches Novum. Das hat es lange, lange Zeit nicht mehr gegeben. Und wir wollen mit Anna Margolina darüber sprechen, aber vor allem Album-Release feiern. Denn morgen hier bei uns ist, das kann ich mit ein wenig Stolz sagen, Radio-Premiere dieses Albums hier in Berlin und Potsdam. Und da freuen wir uns sehr drüber und ich freue mich sehr auf Anna Margolina, denn dieses ganze Album hat eine ganz faszinierende Geschichte über die Musik hinaus. Denn die Gedichte, die Anna darauf vertont, sind von der jiddischen Dichterin Anna Margolin vor 100 Jahren geschrieben worden. Und Anna Margolin und Anna Margolina sind nicht verwandt, sondern Anna Margolina, die Sängerin, hat die Gedichte der Dichterin zufällig gefunden. Aber das soll sie uns morgen in Ruhe erzählen. Morgen von 12 bis 1 hier bei mir zu Gast Anna Margolin.

0: Paulinho da Costa, der legendäre brasilianische Jazz-Percussionist hier auf Ella, fühlt den besten Jazz, Soul und Blues. Der Legende nach soll Paulinho so im Alter von 4-5 Jahren angefangen haben, Percussion zu spielen, als er so wie, sag ich mal, wir alle auf Kochtöpfen, auf dem Fußboden, auf Tischen, also auf allem rumgetrommelt hat, was irgendein Geräusch machte. Nur mit dem Unterschied, dass es bei ihm damals schon richtig gut klang und man es nicht durch irgendwelche Free-Jazz-Polyrhythmen beschreiben musste, was er da gemacht hat. So war und ist das auch heute noch bei mir. Bei ihm war es damals schon richtig gut und kein Wunder, dass er also später zu einem der gefragtesten brasilianischen Perkussionisten wurde. Hier ist Ella, fühl den besten Jazz, Soul und Blues.
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Forever Young hier in der Hochzeits-Jazz-Trio-Cocktail-Empfang-Version von den Jazzistics auf Ella. Mein absolutes Mitgefühl all jenen, die an diesem Wochenende auf Hochzeiten sind oder sonst irgendwo draußen. Ich habe, und das ist kein Witz, auch etwas vor, und zwar werde ich mir U-Bahn-Bunker anschauen. Da ist nämlich kalt.

Gute Sommertage, finde ich, fühlen sich so an, wie der Song klingt. Rise von Herb Alpert. Ein gutes Gefühl, nicht enden wollend und immer das Gefühl zu haben, schon irgendwie dadurch getragen zu werden. In diesem Fall von diesem unglaublichen Groove. Rise von Herb Alpert, übrigens geschrieben von seinem Neffen Randy. Und es war so ein wenig der Versuch, Herb Alpert und seine Tijuana Brass Freunde in die Disco-Richtung zu bewegen. Und dieser Versuch ist vollends aufgegangen. Seit dem Ende der 70er Jahre ist diese Nummer ein Riesenerfolg in Clubs, wobei damals sagte man noch Diskotheken, wenn nicht gar Tanzböden. Schönen Donnerstag. Hier ist Ella, ich bin Erik Sommer und kann mit Stolz behaupten, das einzige Mal, dass ich auf einem Tanzboden war, war, als mich meine Eltern dort mitbrachten und ich im Maxi-Cosi einschlief, während die großen Hits von Nena liefen. Weil bei Herb Alpert hätte ich damals schon mitgetanzt. Da, da, da.

Chip Wickham, der britische Jazzflötist, gemeinsam mit Peach hier auf Ella mit Nara Black. Gleich um 13 Uhr die Nachrichten. Jerome Nussbaum verrät uns, was es Neues gibt aus Berlin, Brandenburg, Deutschland und der Welt. Und nach den Nachrichten verrät ich euch dann, was es Neues gibt in Sachen Jazz. Zunächst die Crusaders und Bill Withers.

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9: Ich bin Jerome Nussbaum. Die Berliner Polizei ist wegen steigender Schutzaufträge am Limit. Grund sei der Anstieg der Schusswaffenkriminalität in der Stadt, wodurch immer mehr Opfer geschützt werden müssen, so die Gewerkschaft der Polizei. Täglich seien 400 bis 500 Beamte mit kurzfristigen Objektschutzaufträgen beschäftigt und fehlten dadurch für andere Aufgaben. Vor dem Landgericht Potsdam beginnt der Mordprozess gegen einen Mann, der in Teltow einen Radfahrer absichtlich überfahren und damit getötet haben soll. Nach einem Streit mit einem Autofahrer steuerte er sein Auto laut Anklage gezielt auf mehrere Menschen zu. Das Gericht prüft eine Unterbringung in einer Psychiatrie, weil der Angeklagte die Tat möglicherweise vermindert schuldfähig begangen haben soll. In Venezuela herrscht nach 2 Erdbeben kurz aufeinander Ausnahmezustand. Die Behörden schließen nicht aus, dass es Zehntausende Todesopfer geben könnte. Am Morgen wurden zunächst 32 Tote bestätigt, aber aus besonders stark getroffenen Regionen lagen noch keine Opferzahlen vor. Übergangspräsidentin Rodriguez sprach von einer Tragödie und einem Erdbeben noch nie dagewesenen Ausmaßes. Inzwischen hat die Bundesregierung ihre Hilfe angekündigt. Demnach wird die Luftwaffe geschickt.
10: Das zweite Beben hatte eine Stärke von 7,5 und ereignete sich in nur 10 Kilometern Tiefe. Die Regierung spricht von einem Vorfall mit schwerwiegenden Folgen. Rettungstrupps sind im Zentrum und Norden des Landes im Einsatz. Es heißt, zahlreiche Menschen seien verschüttet. Der Hauptstadtflughafen in Caracas wurde geschlossen. Auf Videos ist zu sehen, wie Deckenteile eingestürzt sind. Der Schulunterricht wird ausgesetzt. Der Zugverkehr wurde eingestellt. Noah Ulrich, Redaktion.
9: Bei einer Großrazzia gegen Leistungsbetrüger haben 200 Polizisten am Morgen eine Asylunterkunft in Hamburg gestürmt. Ziel seien Banden, die die Sozialkassen plündern, teils unter Beteiligung von EU-Bürgern, berichtet die Bild. Im Fokus steht eine Flüchtlingsunterkunft in Winterhude, dabei unter anderem das sogenannte Ukrainerhaus. 1000 Menschen sind in der Unterkunft gemeldet. Aus Frankreich werden neue Hitzerekorde gemeldet mit 40,3 Grad gestern in Paris. Stark betroffen ist aber auch die Bretagne. Dort ist in zehntausenden Haushalten der Strom ausgefallen. Auch Deutschland steuert heute auf die 40-Grad-Marke zu. Laut deutschem Wetterdienst zuerst im Südwesten und Westen. Bis Sonntag sollen die Spitzenwerte dann auch den Osten erreichen. Viele Open-Air-Veranstaltungen sind auch dort schon abgesagt worden. Die aktuellen Temperaturen: Berlin am Alex und am Funkturm 31 Grad und 31 jetzt auch in Potsdam am Stadtschloss. Es ist überwiegend sonnig heute bei nur wenigen Wolken und es soll trocken bleiben mit Höchstwerten zwischen 32 und 36 Grad. Und es wird noch heißer, morgen mit maximal 37 Grad. Dazu bleibt es sonnig und trocken.
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Elvis Costello und Burt Bacharach fragen sich, wie sie verdammt heute nochmal hieß. What's her name today? Weiß nicht, können wir helfen? Ist es die da am Eingang steht? Oder ist es die dir den Kopf verdreht? Nein, ich weiß, wie sie heißt. Sie heißt Ella und sie fühlt den besten Jazz, Soul und Blues. Schönen Donnerstag. Ich bin Erik Sommer. Tag zusammen.

0: Hallo, schönen Donnerstag bei Ella. Fühl den besten Jazz, Soul und Blues. Solltet ihr am Wochenende noch nichts vorhaben, dann geht doch nach Connecticut. Also, meine ich ernst. Ich weiß, ist ein bisschen weit weg, aber es würde sich lohnen. Dort läuft nämlich an diesem Wochenende das Music Mountain Summer Festival. Ein ganz besonderes, tolles Jazz-Festival, weil es eine ganz einzigartige Atmosphäre hat. Sehr intim, auch dadurch, weil es ganz tolle, spannende, ungewöhnliche Konzerte gibt. Zum Beispiel an diesem Wochenende mit dem US-amerikanischen Pianisten Christian Sands. Christian Sands ist Ende 30, gilt als einer der profiliertesten Jazzpianisten seiner Generation, hat als kleines Kind schon angefangen, Klavier zu spielen und dann eines Tages sein großes Idol getroffen, Dave Brubeck. Und diese Geschichte ist so toll. Christian Sands hat sie uns mal im Ella-Interview erzählt.
1: I was about 12 years old and I was doing a cocktail gig in my hometown, New Haven, Connecticut, and I was playing a duet.
2: Als ich so 12 Jahre alt war, habe ich mit einem Kumpel zusammen bei so einer Cocktailparty gespielt, wir im Duett. Unter anderem auch Musik von Dave Brubeck. Nach unserem Gig kam dann ein Mann zu mir und hat gesagt, du spielst echt gut. Willst du, dass ich dir Dave Brubeck vorstelle? Ich meine, na klar, wollte ich. Und ein paar Wochen später hat er mich dann tatsächlich zu Brubeck gefahren. Ich, 12-jähriger Junge, auf diesen riesen, wunderschönen Landsitz. Überall Natur, große Bäume, Schmetterlinge. Es war wunderschön. Und dann klopfe ich an die Tür und der große Dave Brubeck öffnet mir selbst die Tür. Er sah so cool aus. Wahrscheinlich war er einer der coolsten Menschen der Welt. Und er sagte, hi, ich bin Dave Brubeck. Und dann haben wir stundenlang über alles geredet. Über Louis Armstrong, über Ella Fitzgerald, über alle. In den Jahren danach haben wir auch echt eine schöne Bindung zueinander aufgebaut. Aber diesen Nachmittag bei ihm zu Hause, den vergesse ich nie und behalte ich immer bei mir.
1: And we got a chance to actually develop a wonderful relationship after that. You know, I'm always playing with him in my mind and in my heart. So this is for you, Dave.
0: Jetzt am Wochenende erinnert also Christian Sands beim Music Mountain Summer Festival an sein großes Idol Dave Brubeck und er hat dazu auch einen Instagram-Post veröffentlicht, der sehr herzerwärmend ist, weil es den sehr, sehr jungen Christian Sands am Klavier zeigt und über ihm greift, um ihm die Akkorde zu zeigen, der da schon sehr alte Dave Brubeck. Ganz, ganz tolle Bilder sind das und wir hören jetzt natürlich den Meister Dave Brubeck gemeinsam mit seinem Quartett hier. 3 to get ready.

Shirley Horn, That Old Black Magic hier auf Ella. Fühl den besten Jazz, Soul und Blues. Kommt gut durch den Donnerstagmittag und durch die Hitze. Wir kühlen uns jetzt ab mit Musik. Cassandra Wilson, Show

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6: Na dann los jetzt!

Dieses Stück möchte ich all jenen unter euch widmen, die in einer Dachgeschosswohnung wohnen und verzweifelt versuchen, irgendwas zu träumen in diesen Tagen. Wir sind bei euch. Hier ist Ella für den besten Jazz, Soul und Blues. Jetzt mit Nadja Albertson, Divra.

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Margolina, Berliner Jazzsängerin mit einem dann morgen ganz neuen tollen Album, Song of a Girl heißt es. Darin vertont sie die Gedichte der jiddischen Dichterin Anna Margolin. Die beiden sind weder verwandt noch verschwägert, aber durch einen Zufall der Geschichte miteinander verbunden. Darüber möchte ich morgen mit Anna Margolina sprechen, denn sie ist von 12 bis 1 bei mir zu Gast, um ihr neues Album zu feiern. Denn natürlich, wenn es morgen herauskommt, müssen wir auch morgen darüber sprechen. Wir sprechen über diese besondere Verbindung zwischen Anna Margolina, der Sängerin, und Anna Margolin, der Dichterin. Und ich möchte natürlich auch von Anna Margolina wissen, wie jazzverträglich die jiddische Sprache ist, wie leicht sie die Musik da herumhüllen konnte, wie leicht es auch die Dichterin Anna Margolin es ihr gemacht hat, ihre Gedichte zu vertonen. Also wir sprechen über den Prozess eines neuen Albums. Ein bisschen Werkstattgespräch morgen hier bei Ella für den besten Jazz, Soul und Blues. Von 12 bis 1 bei mir zu Gast Anna Margolina.

ganz vergessen, so kurz vor Toreschluss meiner Sendung hier, Toreschluss auch schön, weil ich hoffe, viele Tore Schuss. Heute Abend spielt Deutschland. Darüber werden wir, weiß ich nicht, ob wir darüber morgen reden, aber wir reden über ganz viel Musik. Morgen ab 10 wieder. Bis dann lege ich mich erstmal in die Eiswanne. Ich bin Erik Sommer und raus. Jetzt hier gleich ab 2 übernimmt Petra Schwarz. Bis dann. Ciao.

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11: Ich bin Marvin Stanzke. Vor dem Berliner Landgericht gestand heute ein angeklagter Berliner Palliativarzt die Tötung schwerkranker Patienten. Er übernehme die Verantwortung und entschuldige sich. Die Taten sollen zwischen 2021 und 2024 geschehen sein. Bislang ist er wegen 15 Fällen angeklagt. Teils soll er Brände gelegt haben, um die Taten zu vertuschen. Der Prozess läuft seit fast einem Jahr. Die Anklage lautet auf Mord. Ein Palliativarzt ist ein Mediziner, der schwer- und todkranke Patienten in ihrer letzten Lebensphase betreut. Die SPD in Brandenburg verteidigt die Landesregierung trotz schlechter Umfragewerte. Generalsekretär Fischer sprach von ersten wichtigen Reformen. Die politische Mitte sei derzeit extrem herausgefordert. Nicht alle Probleme ließen sich in 100 Tagen lösen. Nur 28% sind mit der Landesregierung zufrieden. Nach dem jüngsten Brandenburg-Trend von Infratest DIMAP käme die SPD bei der Wahl auf 22%. Die CDU läge bei 12. Stärkste Kraft wäre die AfD mit 37%. Der Bundestag debattiert heute Nachmittag über neue Organspenderegeln. Es geht um die Widerspruchsregelung. Wer nicht widerspricht, wäre automatisch Organspender. Bisher braucht es eine ausdrückliche Zustimmung. Das soll sich nun ändern können. Eine Gruppe von Abgeordneten ist dafür. Sie kommt aus mehreren Parteien. Eine andere Gruppe lehnt das ab. Schweigen dürfe nicht als Zustimmung gelten. Aktuell warten rund 8.200 Menschen in Deutschland auf ein Organ. Im vergangenen Jahr gab es 985 Spender. Das war der höchste Stand seit 2012. Trotzdem bleibt die Warteliste lang. Nach den schweren Erdbeben in Venezuela bietet die Weltgemeinschaft ihre Hilfe an.
12: Die USA kündigten die Entsendung von Rettungskräften an. Verteidigungsminister Boris Pistorius bot Bundeswehr-Transportflugzeuge an. Auch Hilfsorganisationen wie Caritas und Action Meteor leisten erste Nothilfe. Zwei Erdstöße der Stärke 7,2 und 7,5 hatten das Land erschüttert. Mindestens 32 Menschen starben, 700 wurden verletzt. Aus der besonders betroffenen Region La Guaira fehlen noch Informationen. Die US-Erdbebenwarte befürchtet tausende Tote. Ulrike Klein, Redaktion.
11: Die Deutsche Bahn rät wegen der Hitze von Reisen ab und warnt vor Zugausfällen. Der Konzern befürchtet Störungen durch das heiße Sommerwetter. Bei über 40 Grad werde die Infrastruktur stark belastet. Hinzu kommt die Gefahr vor Böschungsbränden. Auch Starkregen und Gewitter sind möglich. Die Bahn reagiert mit einem Angebot. Wer nicht reisen will, kann sein Ticket kostenlos stornieren. Das gilt für alle Fernverkehrstickets bis Ende des Monats. Es ist die erste Hitzekulanz dieser Art bei der Bahn.
13: Die aktuellen Temperaturen: Berlin am Alex und am Funkturm 31 Grad und 31 jetzt auch in Potsdam am Stadtschloss. Es ist überwiegend sonnig heute bei nur wenigen Wolken und es soll trocken bleiben mit Höchstwerten zwischen 32 und 36 Grad. Und es wird noch heißer, morgen mit maximal 37 Grad. Dazu bleibt es sonnig und trocken.
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herzliches, heißes Willkommen an diesem Donnerstagnachmittag. Liebe Leute, ihr habt hoffentlich Vorkehrungen getroffen gegen die Hitze. Also man hört es ja immer zu, aber man kann es, glaube ich, auch nicht oft genug hören. Was immer ihr machen könnt, nicht rausgehen, nicht in die Sonne gehen, schon gar nicht. Und irgendwas zur Abkühlung. Duschen zum Beispiel und danach nicht abtrocknen, sondern den Körper allein trocknen lassen. Das kühlt den auch. Das mache ich immer so. Allerdings nicht in den kommenden 4 Stunden, da bin ich hier für euch da. Ich bin Petra Schwarz und wünsche uns einen schönen gemeinsamen Donnerstagnachmittag.

0: Gregory Porter war das auf Ella. Fühl den besten Jazz, Soul und Blues. Und dieser US-amerikanische Jazzsänger, Komponist und zweifacher Grammy-Preisträger, der als einer der prägendsten zeitgenössischen Vokalisten weltweit bekannt ist. Und zwar für seine warme, tiefe Baritonstimme, haben wir ja gerade wieder gehört. Sowie eben seine außergewöhnliche Mischung aus Jazz, Soul, Gospel und Blues. Also genau das, was wir hier mit unserem Radio machen. Bei diesem Mann ging es auch nicht so mit Fingerschnipsen los. Also nach dem Motto, ich werde jetzt weltbekannt, ein Weltstar und dann bin ich das. Erklärt hier, warum es erst ziemlich spät losging mit der Karriere.
1: For me it took some time. Now, yes, I was knocking on doors for years.
2: Es hat schon eine ganze Weile gedauert und ich musste viele Klinken putzen, bis es bei mir wirklich geklappt hat, obwohl ich auch mit 18 schon sehr schön gesungen habe. Aber da fehlte etwas. Ich musste Krisen erlebt, Probleme überstanden haben. Ich musste mir auch manchmal das Herz brechen lassen, eine innere Tiefe bekommen, damit meine Stücke anfangen konnten zu wirken. Ich musste einfach mehr gelebt haben.
1: It took some desire or need to get over some difficulty in order to create the messages that I have in my songs.
0: Gregory Porter war das hier bei uns, der Mann mit der Schallmütze, seinem Markenzeichen, abgesehen von der Stimme. Und hier kommt The Van Morrison Alumni Band aus dem Jahre 2025.

Jill Scott war das hier auf Ella. Fühl den besten Jazz, Soul und Blues. Und ich wünsche mir diesen Mann jetzt wirklich hierher ins Studio mit ganz vielen Wassermelonen. Herbie Hancock, Watermelon Man.

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José Maria. Das war der Nova Bossa Nova, also der neue Bossa Nova bei uns hier bei Ella. Für den besten Jazz, Soul und Blues. Ich grüße euch herzlich. Seid willkommen. Petra Schwarz hier im Studio. Das mit den Wassermelonen hat geklappt. Ich habe jetzt hier diverse liegen. Besorgt euch doch auch am besten welche. Die kühlen schön ab, wenn sie denn kühl sind. Und wenn man dann vielleicht noch die drei kleinen Worte hört, Three Little Words, dann ist doch alles gut. Samara Joy hier bei uns bei Ella.

John Coltrane und Johnny Hartmann mit My One and Only Love. Das finde ich nett. Dankeschön. So, jetzt möchte ich euch auf morgen schon mal aufmerksam machen. Morgen Mittag, Freitagmittag zwischen 12 und 1 haben wir Anna Margolina zu Gast hier bei uns. Berliner Jazzsängerin, mit der wir dann Radiopremiere feiern werden. Denn ihr neues Album Song of a Girl wird erscheinen. Und da klingt's unter anderem so. Ist die

0: Sie hat Gedichte in jiddischer Sprache vertont. Gewisserweise ein musikalisches Novum Jazz in jiddischer Sprache. Und ganz interessant, die Gedichte wurden vor etwa 100 Jahren von einer fast vergessenen Dichterin geschrieben. Ihr Name Anna Margolin. Da fehlt nur das A zu Anna Margolina, aber sie ist weder verwandt noch verschwägert mit ihr. Darüber unter anderem spricht mein Kollege Erik Sommer morgen mit ihr im Interview 12 bis 13 Uhr hier bei uns bei Ella. Fühl den besten Jazz, Soul und Blues. Und hier kommt jetzt ein leichter Sommerwind, Summer Wind mit Michael Bublé.
1: Das

ihr genug getrunken? Seid ihr im Schatten? All diese Fragen muss man sich ja in diesen Tagen stellen. Das ist wirklich wichtig. Also Sonne fassen ist nicht in diesen Tagen, sag ich für mich. Wir sind fast durch mit dieser Stunde. Um 15 Uhr, um 3 gibt es natürlich das Neueste aus Berlin, Brandenburg, Deutschland und der Welt. Und bis dahin natürlich nur gute Musik. Was sonst?

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13: Ich bin Marvin Stanzke. Vor dem Berliner Landgericht gestand heute ein angeklagter Berliner Palliativarzt die Tötung schwerkranker Patienten. Er übernehme die Verantwortung und entschuldige sich. Die Taten sollen zwischen 2021 und 2024 geschehen sein. Bislang ist er wegen 15 Fällen angeklagt. Teils soll er Brände gelegt haben, um die Taten zu vertuschen. Der Prozess läuft seit fast einem Jahr. Die Anklage lautet auf Mord. Ein Palliativarzt ist ein Mediziner, der schwer- und todkranke Patienten in ihrer letzten Lebensphase betreut. Die SPD in Brandenburg verteidigt die Landesregierung trotz schlechter Umfragewerte. Generalsekretär Fischer sprach von ersten wichtigen Reformen. Die politische Mitte sei derzeit extrem herausgefordert. Nicht alle Probleme ließen sich in 100 Tagen lösen. Nur 28% sind mit der Landesregierung zufrieden. Nach dem jüngsten Brandenburg-Trend von Infratest DIMAP käme die SPD bei der Wahl auf 22%. Die CDU läge bei 12%. Stärkste Kraft wäre die AfD mit 37%. Der Bundestag debattiert heute Nachmittag über neue Organspenderegeln. Es geht um die Widerspruchsregelung. Wer nicht widerspricht, wäre automatisch Organspender. Bisher braucht es eine ausdrückliche Zustimmung. Das soll sich nun ändern können. Eine Gruppe von Abgeordneten ist dafür. Sie kommt aus mehreren Parteien. Eine andere Gruppe lehnt das ab. Schweigen dürfe nicht als Zustimmung gelten. Aktuell warten rund 8.200 Menschen in Deutschland auf ein Organ. Im vergangenen Jahr gab es 985 Spender. Das war der höchste Stand seit 2012. Trotzdem bleibt die Warteliste lang. Nach den schweren Erdbeben in Venezuela bietet die Weltgemeinschaft ihre Hilfe an.
14: Die USA kündigten die Entsendung von Rettungskräften an. Verteidigungsminister Boris Pistorius bot Bundeswehr-Transportflugzeuge an. Auch Hilfsorganisationen wie Caritas und Action Meteor leisten erste Nothilfe. Zwei Erdstöße der Stärke 7,2 und 7,5 hatten das Land erschüttert. Mindestens 32 Menschen starben, 700 wurden verletzt. Aus der besonders betroffenen Region La Guaira fehlen noch Informationen. Die US-Erdbebenwarte befürchtet tausende Tote. Ulrike Klein, Redaktion.
13: Die Deutsche Bahn rät wegen der Hitze von Reisen ab und warnt vor Zugausfällen. Der Konzern befürchtet Störungen durch das heiße Sommerwetter. Bei über 40 Grad werde die Infrastruktur stark belastet. Hinzu kommt die Gefahr vor Böschungsbränden. Auch Starkregen und Gewitter sind möglich. Die Bahn reagiert mit einem Angebot. Wer nicht reisen will, kann sein Ticket kostenlos stornieren. Das gilt für alle Fernverkehrstickets bis Ende des Monats. Es ist die erste Hitzekulanz dieser Art bei der Bahn.
15: Die aktuellen Temperaturen: Berlin am Alex und am Funkturm 31 Grad und 31 jetzt auch in Potsdam am Stadtschloss. Es ist überwiegend sonnig heute bei nur wenigen Wolken und es soll trocken bleiben mit Höchstwerten zwischen 32 und 36 Grad. Und es wird noch heißer, morgen mit maximal 37 Grad. Dazu bleibt es sonnig und trocken.
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1: Was für eine Kollaboration. Tony Bennett und Stevie Wonder. Hier zu hören bei Ella für den besten Jazz, Soul und Blues. Ja, sowas alles haben wir auch in dieser Stunde. Weitere tolle Musiken. Mika Miller mit einem übrigens O-Ton aus einem Interview, das wir mit ihr geführt haben. Nur, dass ihr schon mal wisst, was euch erwartet. Steely Dan, toll. Jamie Cullum wird in dieser Stunde uns erfreuen. Olivia Dean ist dabei. Jeff Cascaro. Oder Madeleine Peru. Ich freue mich auf diese Stunde mit wunderbarer Musik. Ich bin Petra Schwarz und hoffe, dass wir diese Stunde gemeinsam verbringen hier bei Ella.

0: Das Bill Evans Trio hier bei uns bei Ella. Fühlen den besten Jazz, Soul und Blues. Und ein Höhepunkt jagt den anderen. Jetzt kommt eine Frau, die hatten wir in diesem Monat im Interview. Warum? Weil ihr neues Album A Little Bit of Me rausgekommen ist. Und da haben wir einfach mit ihr mal drüber gesprochen, nämlich mit Mika Miller.
1: My songs are very honest, you know, I'm definitely talking about things that have affected me.
2: Meine Lieder sind sehr ehrlich und behandeln das, was in meinem Leben passiert, auch meine Reise als Künstlerin. In einem Song auf dem Album geht es um das Leben auf Tour, als wir hinter den Kulissen ganz schön Stress hatten. In einem anderen schreibe ich darüber, wie ich nach der letzten Tour einfach 4 Wochen nach Frankreich abgehauen bin, um alleine zu sein. Also viel Verschiedenes.
1: Went away for 4 weeks on my own to the south of France. So yeah, there's lots of different themes.
0: A Little Bit of Me, so heißt das neue Album von Mika Miller, das am 5. Juni, also vor wenigen Wochen, das Licht der Weltöffentlichkeit, so könnte man sagen, erblickt hat. Und wir hören natürlich ein Stück von diesem Album. Und das heißt A Little More Time for Love, Mika Miller.

Der erfolgreichste Single-Hit der US-amerikanischen Jazz-Rockband Steely Dan. Ricky, don't lose that number. Und übrigens, das ist wirklich erlebt von Donald Fagen. Der hat nämlich der realen Person Ricky Ducournet, einer US-amerikanischen Autorin und Künstlerin, mal seine Nummer gegeben. Allerdings war das nicht erfolgreich. Sie war bereits zu dem Zeitpunkt verheiratet. Auch solche Informationen gibt's hier bei uns bei Ella. Fühl den besten Jazz, Soul und Blues. Und weiter jetzt bis zum Neuesten aus der Region, aus Berlin und Brandenburg. Jamie Cullum mit These Are.

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6: Ich bin Marvin Standke. In Berlin und Brandenburg werden Temperaturen von bis zu 40 Grad erwartet. Deshalb haben Veranstalter mehrere Events abgesagt oder verschoben. Am Freitag entfällt die Gartenführung im Schlosspark Charlottenburg. Auch das Clean-up im Ottopark Kiez findet nicht statt. Am Samstag wird die Hellersdorfer Mini-WM mit 48 Fußballteams abgesagt. Das Zirkusfest in Hennigsdorf fällt ebenfalls aus. Die Mitmachmesse an der TH Brandenburg wird ebenfalls verschoben. Ab Montag sinken die Werte dann deutlich, allerdings steigt zuvor die Unwettergefahr. Und in Brandenburg herrscht wegen anhaltender Hitze weiterhin hohe Waldbrandgefahr. Der Waldbrandschutzbeauftragte Raimund Engel sagt, fast im ganzen Land herrsche Warnstufe 4. Nur in Barnim, Uckermark und Oder Spree gilt noch Stufe 3. Im Westen erwartet Engel ab Freitag Stufe 5, also die höchste. Am Wochenende soll sich die Gefahr weiter verschärfen. Schon 137 Waldbrände gab es dieses Jahr in Brandenburg. Es wird dringend geraten, den Wald derzeit zu meiden, auch wenn er an heißen Tagen verlockend wirke.
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6: Das Sommerbad in Neukölln ist wieder geöffnet. Das teilten die Berliner Bäderbetriebe mit. Am Morgen musste das Bad kurzfristig schließen, weil eine technische Anlage zur pH-Wertregulierung defekt war. Auch im Prinzenbad in Kreuzberg gab es Probleme. Ein Brand im Schaltschrank sorgte kurz für Schließung. Inzwischen ist auch das Prinzenbad wieder geöffnet.
7: Die aktuellen Temperaturen: Berlin am Alex und am Funkturm 31 Grad und 31 jetzt auch in Potsdam am Stadtschloss. Es ist überwiegend sonnig heute bei nur wenigen Wolken und es soll trocken bleiben mit Höchstwerten zwischen 32 und 36 Grad. Und es wird noch heißer, morgen mit maximal 37 Grad. Dazu bleibt es sonnig und trocken.

Jazzsängerin Lisa Bassange war das hier bei uns, bei Ella. Fühl den besten Jazz, Soul und Blues. Petra Schwarz ist weiter am Mikrofon, begrüßt euch herzlich. Bitte nicht zu wenig trinken heute. Ich versuche das auch, ich trinke immer zu wenig und gerade jetzt muss das natürlich sein, ordentlich zu trinken. Und das können wir jetzt tun, während wir einer wunderbaren anderen Frau lauschen, nämlich Olivia Dean, A

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1: Ja, den hatte ich euch ja schon angekündigt. Jeff Cascaro war das hier bei uns bei Ella. Fühl den besten Jazz, Soul und Blues. Und davor haben wir eine Frau gehört, die hat das Zigzag Jazz Festival ab 20. Juli angekündigt. Ute Lemper. Sie wird dabei sein, neben vielen, vielen anderen interessanten Weltstars. Was heißt interessanten? Angesagten und interessanten Weltstars beim Zigzag Jazz Festival. Wir machen den Juli zum Sommer des Jazz mit dem Zigzag Jazz Club. 11 Abende, mehr als 20 Konzerte. Und diese Frau hier wird auch live dabei sein.

Lady Z, am 22. Juli übrigens um 20.30 Uhr im EUREF Campus hier in Berlin, Schöneberg, sehr zu empfehlen. Till Brönner wird dabei sein, Didi Bridgewater, Mario Biondi, Aldi Meola und so weiter und so fort. 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Ich nehme an, da muss man sich sogar ein bisschen beeilen, um dann bei dem bevorzugten Konzert oder den bevorzugten Konzerten wirklich dabei zu sein. Ihr seid hier bei Ella, fühlt den besten Jazz, Soul und Blues. Und jetzt kommt ja so einer der Hits der Szene. Take 5 heißt der, The Dave Brubeck Quartet.

Die Hot and Brass Band mit Let's Stay Together, na immer gerne. Und heute und in diesen Tagen in jedem Falle immer mit der Wasserflasche in der Hand oder dem Wasserglas am Mund. Also ordentlich trinken und immer wieder abkühlen, das ist der Tipp, den alle immer wieder geben in diesen Tagen. Wir müssen auf uns aufpassen, das sind Temperaturen, die sind wir ja hier in Mitteleuropa nicht wirklich gewöhnt. Jetzt kommt bis alle immer wieder geben in diesen Tagen.

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7: Ich bin Marvin Standre. Vor dem Berliner Landgericht gestand heute ein angeklagter Berliner Palliativarzt die Tötung schwerkranker Patienten. Er bat Angehörige, Familie und Kollegen um Entschuldigung. Die Taten sollen zwischen 2021 und 2024 geschehen sein. Bislang ist er wegen 15 Fällen angeklagt. Teils soll er Brände gelegt haben, um die Taten zu vertuschen. Im Prozess waren vor einigen Wochen abgehörte Telefonate abgespielt worden, die der Arzt aus dem Gefängnis heraus mit seiner Ehefrau geführt hatte. In diesen hatte er bereits Tötungen zugegeben. Ein Palliativarzt ist ein Mediziner, der schwer und todkranke Patienten in ihrer letzten Lebensphase betreut. Wegen der Hitze drohen Schäden an Landes- und Bundesstraßen in Brandenburg. Die Temperaturen steigen über 35 Grad. Die Straßenmeistereien erhöhen deshalb ihre Bereitschaft. Fahrbahnen können sich auf bis zu 60 Grad aufheizen. Der Asphalt wird dabei weich und so kann die Straße eindrücken oder aufbrechen. Kontrollen werden deshalb verstärkt. Die Bahn warnt vor Störungen wegen der Hitze. Bei über 40 Grad leide die Infrastruktur deutlich. Es drohen zudem Böschungsbrände und Gewitter. Reisende können ihr Ticket jetzt kostenlos stornieren. Das bietet die Bahn erstmals als Hitzekulanz an. Tickets bis Ende des Monats können storniert werden. Auch Ärzte stellen sich bei der Hitze auf mehr Patienten ein. Krankenhäuser bereiten ihre Notaufnahmen entsprechend vor. Nach schweren Erdbeben in Venezuela ist die Opferzahl noch unklar.
8: Präsidentin Rodriguez spricht von über 160 Toten. Fast 1000 Menschen wurden verletzt. Viele Gebäude stürzten ein oder wurden beschädigt. Zwei Erdstöße der Stärke 7,2 und 7,5 trafen das Land. Experten befürchten, dass die Opferzahl noch deutlich steigen könnte. Mehrere Staaten bieten Hilfe an, darunter Deutschland. Die Bundeswehr stellt Transportflugzeuge bereit. Auch die USA schicken Rettungskräfte und Hilfe. Ulrike Klein, Redaktion.
7: Bund und Länder wollen beim Wohngeld sparen. Nächstes Jahr sollen es 1,5 Milliarden Euro sein. Ab 2028 dann gut 2 Milliarden Euro jährlich. Das geht aus einem Entwurf von Ministerin Huberts hervor. Die Heizkostenpauschale soll halbiert werden. Eine geplante Erhöhung des Wohngeldes fällt aus.
9: Die aktuellen Temperaturen: Berlin am Alex und am Funkturm 31 Grad und 31 jetzt auch in Potsdam am Stadtschloss. Es ist überwiegend sonnig heute bei nur wenigen Wolken und es soll trocken bleiben mit Höchstwerten zwischen 32 und 36 Grad. Und es wird noch heißer, morgen mit maximal 37 Grad. Dazu bleibt es sonnig und trocken.
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sind wir rein in diese Stunde nach vier hier bei Ella. Fühl den besten Jazz, Soul und Blues mit Emmanuel Wilkins und The Dreamer. Ich bin weiter für euch da, habe ordentlich getrunken. Naja, ihr wisst ja, ich rate das, ich mahne und dann muss ich es natürlich auch selber tun. Ich bin Petra Schwarz, freue mich auf die weitere Zeit an diesem Donnerstagnachmittag und habe euch jetzt das hier mitgebracht.

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1: Ja, mit We Dream haben wir in dieser Woche ein Album von einer der spannendsten Stimmen des modernen Jazz, die nach Zusammenarbeiten mit Künstlern wie Stevie Wonder, Alicia Keys, Prince oder Gregory Porter und dem gefeierten Album Phoenix, das war das Vorgängeralbum, nun also ein neues Kapitel aufschlägt mit diesem We Dream, was ihr bislang persönlichstes Album ist. Sie beschreibt die Entstehung des Albums als Reaktion auf eine Welt, die vielerorts von Unsicherheit, Krisen und Spaltung geprägt ist, und sie setzt statt Resignation auf Hoffnung, Zusammenhalt und die Kraft gemeinsamer Visionen. Zu dem Song, den wir dann gleich hören werden, sagt sie:
2: We're at a crucial point in the album where we're building up positivity and everything.
3: Der Song ist genau die Mitte des Albums. Das ist ein entscheidender Punkt. 5 Stücke lang haben wir Hoffnung aufgebaut, geträumt von einer besseren Welt. Und dann kommt der Dream Breaker und zerbricht den Traum. Und das Saxophonspiel von Chris Potter wirft alles um. Und du musst überleben und am Ende dann beim nächsten Song wieder ganz von vorne anfangen.
2: And Chris Potter on your head.
1: Lakeisha Benjamin aus New York, Saxophonistin, Komponistin und Bandleaderin. Und jetzt hören wir den beschriebenen Song Dream Breaker hier bei uns auf Ella. Fühl den besten Jazz, Soul und Blues.

seid bei Ella, fühl den besten Jazz, Soul und Blues. Euch geht's hoffentlich gut, mir geht's gut, mit euch zusammen ja ohnehin. Wir haben dann gleich 16:30 Uhr, Aktuelles aus der Region, aus Berlin und Brandenburg. Und hört mal, was hier kommt. Keine andere als Natalie Cole. Tell me all about it.

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1: Ich bin Marvin Standke. Heute wird in Berlin-Mitte die Baustelle für das neue Rathaus-Mitte vorbereitet. Derzeit läuft eine Tiefenentrümmerung auf dem Gelände Otto-Braun-Ecke-Mollstraße. Geplant ist ein 70 Meter hohes Gebäude. Es soll drei bisherige Standorte ersetzen. Dafür zahlt der Bezirk aktuell rund 6,8 Millionen Euro Miete pro Jahr. Die Fertigstellung des neuen Rathauses Mitte wird dann bis 2034 erwartet. Geplant sind auch ein Bürgeramt und ein Dachcafé. Die SPD in Brandenburg verteidigt die Landesregierung trotz schlechter Umfragewerte. Generalsekretär Fischer sprach von ersten wichtigen Reformen. Die politische Mitte sei derzeit extrem herausgefordert. Nicht alle Probleme ließen sich in 100 Tagen lösen. Nur 28% sind mit der Landesregierung zufrieden. Nach dem jüngsten Brandenburg-Trend von Infratest DIMAP käme die SPD bei der Wahl auf 22%. Die CDU läge bei 12%. Stärkste Kraft wäre die AfD mit 37%. Die Grünen kämen zurück in den Landtag.
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1: Kabelbrand legt S-Bahn-Linie S1 in Oberhavel lahm. Zwischen Oranienburg und Lehnitz war der Zugverkehr unterbrochen. Die Feuerwehr rückte aus und sperrte die Strecke. Die S1 fuhr in dieser Zeit nur bis Lehnitz. Mittlerweile ist die Reparatur abgeschlossen. Die Züge fahren wieder ohne Unterbrechung.
2: Die aktuellen Temperaturen: Berlin am Alex und am Funkturm 31 Grad und 31 jetzt auch in Potsdam am Stadtschloss. Es ist überwiegend sonnig heute bei nur wenigen Wolken und es soll trocken bleiben mit Höchstwerten zwischen 32 und 36 Grad. Und es wird noch heißer, morgen mit maximal 37 Grad. Dazu bleibt es sonnig und trocken.

Sarah Vaughan war das auf Ella Fühl, den besten Jazz, Soul und Blues. Und das ist ein frommer Wunsch in diesen Tagen. Give me fever. Also mir ist warm genug. Euch sicher auch. Wir sind hier weiter zusammen bei Ella. Und ich bin Petra Schwarz und habe euch jetzt Southern Nights zu bieten. In der Nacht wird's auch nicht viel kühler. Müssen wir durch. Sullivan Fortner.

mit diesem wunderbaren Song hier bei uns bei Ella. Fühl den besten Jazz, Soul und Blues. Ja, und wir haben ja viele große Namen hier bei uns in der Playlist, wie das ja heutzutage heißt. Unter anderem auch Frank Sinatra, ganz klar, der gehört hierher, wenn es um Jazz geht. Und ein junger Mann, der sich mit einem Programm Frank Sinatra nähert, ist der hier. Oh.

0: Dann ist das, der Name kommt Ihnen bekannt vor? Ja, er ist der Sohn von Didi Hallervorden, von Dieter Hallervorden. Das Didi hört er gar nicht gern, wie ich weiß. Und Johannes, sein Sohn, der ja auch ein eigenes Theater hier in Berlin hat, am Frankfurter Tor in Friedrichshain, der präsentiert sein Programm My Way, ein musikalisches Tribute an Frank Sinatra, am Sonntagabend um 20 Uhr im Lakeside Burg Hotel in Strausberg. Das ist ganz in der Nähe von Berlin. Falls ihr in der Nähe seid, empfehle ich das sehr. Um 20 Uhr geht's los. Ich habe es gesehen. Das macht Spaß in diesem Innenhof des Hotels. Eine tolle Band und ja, man kann mit Johannes Hallervorden in die glamouröse Welt von Frank Sinatra eintauchen. Und dann hat er sich noch so was ganz Besonderes ausgedacht, wie er hier erzählt.
1: Ich habe auch ein paar Zeitungszitate dann für die Leute mitgebracht. Man denkt, ui, das ist aber ganz schön viel Lob für jemanden, der gerade so schnell nach oben gegangen ist. Es gibt zum Beispiel ein Zitat, kurz und knackig: Sinatra wird sich halten. Er ist keine Modeerscheinung. Und das ist aus dem Beginn von Sinatras Karriere und das stimmt bis heute.
0: Johannes Hallervorden am Sonntagabend, am 28. Juni um 20 Uhr im Lakeside Burg Hotel in Strausberg. Und hier kommt er, der Meister, Frank Sinatra himself. That's Life aus dem Jahre 1966.

Prisoner of Love haben wir uns der vollen Stunde genähert. Gleich ist es 17 Uhr in wenigen Minuten. Ihr seid bei Ella, fühlt den besten Jazz, Soul und Blues. Weiter mit Petra Schwarz im Studio. Und hier kommt ein Meister des Vokalen, El Giro, Your Song. Auch da sind wir jetzt ganz entspannt und trinken Wasser.

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6: Ich bin Marvin Standre. Vor dem Berliner Landgericht gestand heute ein angeklagter Berliner Palliativarzt die Tötung schwerkranker Patienten. Er bat Angehörige, Familie und Kollegen um Entschuldigung. Die Taten sollen zwischen 2021 und 2024 geschehen sein. Bislang ist er wegen 15 Fällen angeklagt. Teils soll er Brände gelegt haben, um die Taten zu vertuschen. Im Prozess waren vor einigen Wochen abgehörte Telefonate abgespielt worden, die der Arzt aus dem Gefängnis heraus mit seiner Ehefrau geführt hatte. In diesen hatte er bereits Tötungen zugegeben. Ein Palliativarzt ist ein Mediziner, der schwer und todkranke Patienten in ihrer letzten Lebensphase betreut. Wegen der Hitze drohen Schäden an Landes- und Bundesstraßen in Brandenburg. Die Temperaturen steigen über 35 Grad. Die Straßenmeistereien erhöhen deshalb ihre Bereitschaft. Fahrbahnen können sich auf bis zu 60 Grad aufheizen. Der Asphalt wird dabei weich und so kann die Straße eindrücken oder aufbrechen. Kontrollen werden deshalb verstärkt. Die Bahn warnt vor Störungen wegen der Hitze. Bei über 40 Grad leide die Infrastruktur deutlich. Es drohen zudem Böschungsbrände und Gewitter. Reisende können ihr Ticket jetzt kostenlos stornieren. Das bietet die Bahn erstmals als Hitzekulanz an. Tickets bis Ende des Monats können storniert werden. Auch Ärzte stellen sich bei der Hitze auf mehr Patienten ein. Krankenhäuser bereiten ihre Notaufnahmen entsprechend vor. Nach schweren Erdbeben in Venezuela ist die Opferzahl noch unklar.
7: Präsidentin Rodriguez spricht von über 160 Toten. Fast 1000 Menschen wurden verletzt. Viele Gebäude stürzten ein oder wurden beschädigt. Zwei Erdstöße der Stärke 7,2 und 7,5 trafen das Land. Experten befürchten, dass die Opferzahl noch deutlich steigen könnte. Mehrere Staaten bieten Hilfe an, darunter Deutschland. Die Bundeswehr stellt Transportflugzeuge bereit. Auch die USA schicken Rettungskräfte und Hilfe. Ulrike Klein, Redaktion.
6: Bund und Länder wollen beim Wohngeld sparen. Nächstes Jahr sollen es 1,5 Milliarden Euro sein. Ab 2028 dann gut 2 Milliarden Euro jährlich. Das geht aus einem Entwurf von Ministerin Huberts hervor. Die Heizkostenpauschale soll halbiert werden. Eine geplante Erhöhung des Wohngeldes fällt aus.
8: Die aktuellen Temperaturen: Berlin am Alex und am Funkturm 31 Grad und 31 jetzt auch in Potsdam am Stadtschloss. Es ist überwiegend sonnig heute bei nur wenigen Wolken und es soll trocken bleiben mit Höchstwerten zwischen 32 und 36 Grad. Und es wird noch heißer, morgen mit maximal 37 Grad. Dazu bleibt es sonnig und trocken.
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Ach Mensch, da bin ich doch schon wieder zu Beginn dieser Stunde begeistert. Diane Reeves war das hier bei uns, bei Ella. Fühl den besten Jazz, Soul und Blues. Eine Frau, die ich schon jahrzehntelang persönlich kenne und die wir, Ella, fühl den besten Jazz, Soul und Blues live präsentiert haben im März hier in Berlin. Ja, ich bin Petra Schwarz, mache jetzt hier weiter bis 18 Uhr mit euch zusammen natürlich und habe Michael Thomas mitgebracht. Darunter ist aber nicht bekannt. M.T. Jones ist sein Künstlername, ein aufstrebender britischer Soul-Sänger und Songwriter aus Liverpool, der modernen Rhythm and Blues mit klassischen Soul-Vocals und feinen Jazz-Einflüssen verbindet. Und so klingt das Ganze. Viel Spaß wünsche ich uns.

0: klar, Norah Jones war das mit Sunrise aus dem Jahre 2004 hier bei uns bei Ella. Fühl den besten Jazz, Soul und Blues. Ja, und als Norah Jones 2003, ein Jahr zuvor, ihr Debütalbum Come Away With Me veröffentlichte, da wurde sie ja bekanntermaßen über Nacht zum Weltstar. 26 Millionen Mal verkaufte sich das Album. Und da können wir davon ausgehen, dass das auch ihr gefallen hat. Sie ist aber eben auch eine eingefleischte Jazzclub-Musikerin. Und das ging dann jetzt nicht mehr. Überall kam es direkt zu Massenansammlungen, wo diese Frau auftauchte. Also musste Norah Jones heimlich spielen, wie sie mal im Interview mit CNN verraten hat.
1: I just wanted to play and I live in New York City and it's easy.
2: Ich wollte einfach spielen und in New York ist es total leicht, in Clubs zu spielen. Und weil ich aber nicht wollte, dass es immer gleich ein Riesenkonzert wird, habe ich mir eine Mütze aufgesetzt und unangekündigt irgendwo gespielt. Und schlecht Gitarre gespielt. Ich bin nicht so diszipliniert, was Üben angeht. Deswegen habe ich halt bei Konzerten gemacht.
0: Da muss sie ja einige Konzerte gespielt haben, so gut wie sie ist. Norah Jones war das hier bei uns, bei Ella. Jetzt kommt eine andere tolle Frau, die heißt Judith Owen. Und der Song kommt aus diesem Jahr. 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

0: That same old feeling, Willy Bobo, hier bei uns auf Ella für den besten Jazz, Soul und Blues. Und das greife ich gleich mal auf, um den nächsten Titel anzukündigen, denn der Herr, den wir jetzt hier hören, Nat King Cole, der erklärt uns mal, was die vier Buchstaben L-O-V-E zu bedeuten haben. Ich sag da nur, the same old feeling.
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8: Ich bin Marvin Standke. Heute wird in Berlin-Mitte die Baustelle für das neue Rathaus-Mitte vorbereitet. Derzeit läuft eine Tiefenentrümmerung auf dem Gelände Otto-Braun-Ecke-Mollstraße. Geplant ist ein 70 Meter hohes Gebäude. Es soll 3 bisherige Standorte ersetzen. Dafür zahlt der Bezirk aktuell rund 6,8 Millionen Euro Miete pro Jahr. Die Fertigstellung des neuen Rathauses Mitte wird dann bis 2034 erwartet. Geplant sind auch ein Bürgeramt und ein Dachcafé. Die SPD in Brandenburg verteidigt die Landesregierung trotz schlechter Umfragewerte. Generalsekretär Fischer sprach von ersten wichtigen Reformen. Die politische Mitte sei derzeit extrem herausgefordert. Nicht alle Probleme ließen sich in 100 Tagen lösen. Nur 28% sind mit der Landesregierung zufrieden. Nach dem jüngsten Brandenburg-Trend von Infratest DIMAP käme die SPD bei der Wahl auf 22%. Die CDU läge bei 12%. Stärkste Kraft wäre die AfD mit 37%. Die Grünen kämen zurück in den Landtag.
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8: Kabelbrand legt S-Bahn-Linie S1 in Oberhavel lahm. Zwischen Oranienburg und Lehnitz war der Zugverkehr unterbrochen. Die Feuerwehr rückte aus und sperrte die Strecke. Die S1 fuhr in dieser Zeit nur bis Lehnitz. Mittlerweile ist die Reparatur abgeschlossen. Die Züge fahren wieder ohne Unterbrechung.
9: Die aktuellen Temperaturen: Berlin am Alex und am Funkturm 31 Grad und 31 jetzt auch in Potsdam am Stadtschloss. Es ist überwiegend sonnig heute bei nur wenigen Wolken und es soll trocken bleiben mit Höchstwerten zwischen 32 und 36 Grad. Und es wird noch heißer, morgen mit maximal 37 Grad. Dazu bleibt es sonnig und trocken.

Internet war das. Diesmal nicht mit Stevie Wonder wie vorhin schon, sondern mit Celine Dion. Auch das geht gut. Der Mann hat ja mit unzähligen anderen großen Sängerinnen und Sängern zusammen agiert und es ist immer wieder ja ein Ohrenschmaus. Ihr seid bei Ella, fühl den besten Jazz, Soul und Blues. Ich bin Petra Schwarz. Wenn ihr wollt, sind wir noch eine knappe halbe Stunde zusammen und haben es jetzt mit einem Lehrer zu tun. Mit dem habe ich es ja nicht so. Aber Fergus McCready.

Deutsche war das bei uns hier bei Ella. Fühl den besten Jazz, Soul und Blues. 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Dann ist es Sonntag, 28. Juni, 18 Uhr. 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

Kollege Viktor Worms jetzt gleich reinkommt und euch durch diesen wunderbaren Abend geleitet. Und dieses Stimmengewirr hier fragt, what's going on? Marvin Gaye ist da federführend. Ich kann da nur sagen, eben einen Abend mit Viktor Worms und ich, Petra Schwarz, wünsche einen schönen solchen Abend.

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1: Ich bin Marvin Standke. Tesla will sein Werk in Grünheide deutlich ausbauen. Ab Oktober sollen 7.500 Autos pro Woche entstehen. Dafür stellt Tesla 1.000 weitere Mitarbeiter ein. Bereits im April gab es eine ähnliche Ankündigung. Damals ging es um 6.000 Fahrzeuge pro Woche. Tesla ist jetzt schon größter privater Arbeitgeber Brandenburgs. Rund 11.000 Menschen arbeiten dort bereits. Vor dem Berliner Landgericht gestand heute ein angeklagter Berliner Palliativarzt die Tötung schwerkranker Patienten. Er bat Angehörige, Familie und Kollegen um Entschuldigung. Die Taten sollen zwischen 2021 und 2024 geschehen sein. Bislang ist er wegen 15 Fällen angeklagt. Teils soll er Brände gelegt haben, um die Taten zu vertuschen. Im Prozess waren vor einigen Wochen abgehörte Telefonate abgespielt worden, die der Arzt aus dem Gefängnis heraus mit seiner Ehefrau geführt hatte. In diesen hatte er bereits Tötungen zugegeben. Ein Palliativarzt ist ein Mediziner, der schwer und todkranke Patienten in ihrer letzten Lebensphase betreut. Bund und Länder wollen beim Wohngeld sparen. Nächstes Jahr sollen es 1,5 Milliarden Euro sein. Ab 2028 dann gut 2 Milliarden Euro jährlich. Das geht aus einem Entwurf von Ministerin Huberts hervor. Die Heizkostenpauschale soll halbiert werden. Eine geplante Erhöhung des Wohngeldes fällt aus. Außerdem soll es eine neue Berechnungsformel geben, die wohl dazu führen wird, dass betroffene Haushalte weniger Unterstützung erhalten. Nach den schweren Erdbeben in Venezuela ist die Opferzahl bislang noch unklar.
2: Präsidentin Rodriguez spricht von über 160 Toten. Fast 1000 Menschen wurden verletzt. Experten befürchten, dass die Zahlen noch steigen. Viele Gebäude stürzten ein oder wurden beschädigt. Zwei Erdstöße der Stärke 7,2 und 7,5 trafen das Land. Am schwersten betroffen ist die Region an der Karibikküste mit der Hauptstadt Caracas, dem wichtigsten Seehafen des Landes und dem internationalen Flughafen. Deutschland, die EU, die USA und andere Länder haben Hilfen angeboten und Rettungsteams entsendet. Ulrike Klein, Redaktion.
1: Die Deutsche Bahn warnt vor Störungen wegen der Hitze. Bei über 40 Grad leide die Infrastruktur deutlich. Es drohen zudem Böschungsbrände und Gewitter. Reisende können ihr Ticket jetzt kostenlos stornieren. Das bietet die Bahn erstmals als Hitzekulanz an. Tickets bis Ende des Monats können storniert werden.
3: Die aktuellen Temperaturen: Berlin am Alex und am Funkturm 31 Grad und 31 jetzt auch in Potsdam am Stadtschloss. Es ist überwiegend sonnig heute bei nur wenigen Wolken und es soll trocken bleiben mit Höchstwerten zwischen 32 und 36 Grad. Und es wird noch heißer, morgen mit maximal 37 Grad. Dazu bleibt es sonnig und trocken.
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Wohl dem, der sie hat. Die Brücke über wilde Wasser. Der eine Mensch, der einem sagt, egal was passiert, egal wie es dir geht, vor allem wenn es dir nicht gut geht, ich bin sie. Diese Brücke über wilde Wasser. In den letzten 4 Stunden die Brücke zu wunderbarem Jazz, Soul und Blues. Das war Petra Schwarz. Ein herzliches Dankeschön. Und in den nächsten 2 Stunden darf ich hier auf Ella. Mein Name ist Viktor Worms und ich spiele euch jetzt 6 Minuten lang Winter

Nancy Wilson auf Ella 1966. So, heute ist ja Fußball. Wir sind ja quasi für viele so das Aufwärmprogramm für das, was dann nach 22 Uhr passiert bei dieser Fußball-Weltmeisterschaft. Und das ist gut so. Wir überbrücken die Zeit mit richtig guter Musik. Das habe ich mal nachgeguckt. Wir spielen gegen Ecuador. Was ist eigentlich mit Jazz in Ecuador? Hilft uns jetzt im Augenblick überhaupt nicht weiter. Aber tatsächlich ist Quito in Südamerika die Jazzhauptstadt überhaupt. Und da gibt es in La Mariscal lokale Größen wie Peace en la Tierra und sehr viele internationale Gäste, vor allem aus Amerika, die dorthin reisen. Und wenn dort in einem Club gefeiert wird, dann verlagert sich das irgendwann zu später Stunde, meist schon am Morgen, auf die Straßen. Und auf diesen Straßen in Quito wird dann gefeiert. Und wie gesagt, wenn ihr mal nach, man kommt ja öfter mal in Ecuador vorbei und dann denkt man sich, was mache ich? Dann geht ihr in den Quito Jazz Club oder in die Jazz Society of Ecuador. Da gibt es ein wunderbares Café. Das muss auch vor allem dann, wie gesagt, Jazz sein mit südamerikanischen Rhythmen. Da geht also der Bossa Nova mit rein und all das. So, das war ein kleiner Reisetipp, wem immer er jetzt nutzt. Aber wir verneigen uns vor Ecuador und seiner Jazz, Soul, Blues, Bossa Nova Kultur. Und hier ist Fergus McCready. Der hat mit Südamerika gar nichts zu tun, aber er ist sehr aktuell und der Titel ist einfach Reif für Ella, The Pass.

Going Down auf Ella aus den 70er Jahren und jetzt ein Klassiker in einem relativ aktuellen Gewand. Und es geht darum, das Land der Hoffnung, dort wo sich alles erledigt hat und wir entspannen können, das liegt irgendwo hinter dem Regenbogen. Over the Rainbow. Hier ist Melody Gardot auf Ella. Danke, dass ihr dabei seid.

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Nautilus aus dem Jahr 1974. Gab es übrigens auch eine Weltmeisterschaft. Das war das legendäre U-Boot von Jules Verne. Also eine mystische Geschichte. Und das erleben wir ja ganz oft in der Musik, nicht nur im Jazz, Soul und Blues, dass Geschichten aus der Literatur in irgendeiner Form aufgearbeitet werden. Und hier interpretiert von Bob James eine der ältesten Versionen von Nautilus. So, liebe Freunde, wie gesagt, ihr lauft euch warm in Sachen Fußball. Nochmal nachgucken, ist der Kühlschrank voll, liegt alles kalt, haben wir vielleicht was zu essen und dann irgendwann geht's gegen Ecuador. Und bis dahin verkürzen wir den Fußballfans die Zeit und machen Musik für all die, ganz besonders für all die, die sagen, ach, schon wieder Fußball, bitte nicht, wann ist diese Weltmeisterschaft endlich zu Ende. Hier sind Tom Funk und Omar auf Ella. Wie gesagt, ganz aktuell, For Love.

Liebe Freunde, wir sind in der Klassiker-Ecke an diesem Donnerstagabend auf Ella, Viktor Homs mein Name. Und Moonlight Serenade, das ist einer der meistgecoverten Titel der Musik aller Zeiten, also der populären Musik, und dazu gehört ja auch der Jazz, Soul und Blues. Es gibt tatsächlich insgesamt über 200 verschiedene Versionen. Und wenn man jetzt so überlegt, wer hat denn eigentlich die erste gemacht? Also es ist auf jeden Fall, meistens gar nicht so genau, auf jeden Fall gibt es eine frühe Version von Moonlight Serenade, und das war Count Basie, das war 1939. Den größten Erfolg hatte wahrscheinlich in den 50er Jahren Glenn Miller mit diesem Titel, aber wie gesagt, da kommen junge Kollegen und die sagen, hey, das war gar nicht mal so schlecht, das singe ich jetzt mal, und wunderbar, diese Version, die wir gerade hier auf Ella gehört haben, von Kurt Elling, I Wish I Knew How It Would Feel To Be Free, die großartige Nina Simone. Und das ist wiederum die Geschichte eines Sklaven, der irgendwann da sitzt und sagt, eigentlich geht es mir ganz gut, aber ich wüsste gerne, wie es ist, frei zu sein. Ich bin so frei mit dem besten Jazz, Soul und Blues und Nina Simone auf Ella.

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So, was heute an diesem Tag alles so los war, was passiert ist, das erfahrt ihr gleich in den Nachrichten hier auf Ella. Und danach machen wir weiter mit dem besten Jazz, Soul und Blues. Und Victor Worms sagt, bis gleich. Hey!

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3: Ich bin Marvin Standke. Tesla will sein Werk in Grünheide deutlich ausbauen. Ab Oktober sollen 7.500 Autos pro Woche entstehen. Dafür stellt Tesla 1.000 weitere Mitarbeiter ein. Bereits im April gab es eine ähnliche Ankündigung. Damals ging es um 6.000 Fahrzeuge pro Woche. Tesla ist jetzt schon größter privater Arbeitgeber Brandenburgs. Rund 11.000 Menschen arbeiten dort bereits. Vor dem Berliner Landgericht gestanden

0: heute ein angeklagter Berliner Palliativarzt die Tötung schwerkranker Patienten. Er bat Angehörige, Familie und Kollegen um Entschuldigung. Die Taten sollen zwischen 2021 und 2024 geschehen sein. Bislang ist er wegen 15 Fällen angeklagt. Teils soll er Brände gelegt haben, um die Taten zu vertuschen. Im Prozess waren vor einigen Wochen abgehörte Telefonate abgespielt worden, die der Arzt aus dem Gefängnis heraus mit seiner Ehefrau geführt hatte. In diesen hatte er bereits Tötungen zugegeben. Ein Palliativarzt ist ein Mediziner, der schwer und todkranke Patienten in ihrer letzten Lebensphase betreut. Bund und Länder wollen beim Wohngeld sparen. Nächstes Jahr sollen es 1,5 Milliarden Euro sein. Ab 2028 dann gut 2 Milliarden Euro jährlich. Das geht aus einem Entwurf von Ministerin Huberts hervor. Die Heizkostenpauschale soll halbiert werden. Eine geplante Erhöhung des Wohngeldes fällt aus. Außerdem soll es eine neue Berechnungsformel geben, die wohl dazu führen wird, dass betroffene Haushalte weniger Unterstützung erhalten. Nach den schweren Erdbeben in Venezuela ist die Opferzahl bislang noch unklar.
1: Präsidentin Rodriguez spricht von über 160 Toten. Fast 1000 Menschen wurden verletzt. Experten befürchten, dass die Zahlen noch steigen. Viele Gebäude stürzten ein oder wurden beschädigt. Zwei Erdstöße der Stärke 7,2 und 7,5 trafen das Land. Am schwersten betroffen ist die Region an der Karibikküste mit der Hauptstadt Caracas, dem wichtigsten Seehafen des Landes und dem internationalen Flughafen. Deutschland, die EU, die USA und andere Länder haben Hilfen angeboten und Rettungsteams entsendet. Ulrike Klein, Redaktion.
0: Die Deutsche Bahn warnt vor Störungen wegen der Hitze. Bei über 40 Grad leide die Infrastruktur deutlich. Es drohen zudem Böschungsbrände und Gewitter. Reisende können ihr Ticket jetzt kostenlos stornieren. Das bietet die Bahn erstmals als Hitzekulanz an. Tickets bis Ende des Monats können storniert werden.
2: Die aktuellen Temperaturen: Berlin am Alex und am Funkturm 31 Grad und 31 jetzt auch in Potsdam am Stadtschloss. Es ist überwiegend sonnig heute bei nur wenigen Wolken und es soll trocken bleiben mit Höchstwerten zwischen 32 und 36 Grad. Und es wird noch heißer, morgen mit maximal 37 Grad. Dazu bleibt es sonnig und trocken.
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Schön, 6 Minuten lang zu Beginn meiner zweiten Stunde. Abby Lincoln auf Ella an diesem Donnerstagabend. A Turtles Dream aus dem Jahr 1995. Und jetzt muss ich aufpassen, denn diesen Titel habe ich vor einigen Wochen falsch ausgesprochen. Besser gesagt nicht den Titel, sondern den Interpreten. Der kommt aus Portugal und da habe ich einfach mal gesagt Saldoce. Und das ist falsch, Saldos. Oder Saldos mit langem O. So ist es richtig. Eric Benet kommt dazu und das Ganze heißt Too Soon hier bei uns auf Ella. Do you know?

Michael Bublé und Crazy Love. So, ich habe ja gesagt, für all die, die jetzt vielleicht sagen, ah, Fußball ist nicht mein Ding, aber Jazz ist mein Ding oder Swing und Soul, gute Gelegenheit rauszugehen, weil vielleicht, wenn irgendwo Live-Musik ist, ist es nicht ganz so voll. Und dann trifft man dann gleichgesinnt und das ist tatsächlich möglich auch in diesen Tagen. Also zum Beispiel gibt es in der Brotfabrik hier in Berlin Jazz am Helmholtzplatz und da spielt Ilona Damietzka und ihr Trio. Das ist, wie gesagt, Brotfabrik. Dann haben wir live im Yorkschlösschen. Dort ist immer Live-Musik und heute Cat Balloon und Friends. Da geht es sehr stark in die Richtung Blues und im Konzerthaus in Berlin. Da trifft Klassik auf Jazz mit Nikolai Medvedev und seinem Projekt Fusions. Also das ist so ein bisschen experimenteller und ganz schnell noch zu unseren Freunden. Zum Festival kommen wir später noch. Das ist ja im Juli, dass wir gemeinsam mit dem Zigzag Jazz Club veranstalten. Also wir haben auf jeden Fall unsere Finger ins Spiel. Alle Informationen dazu auf der Website von Ella. Heute Abend im Zigzag Anthony Hervey, Trompete und Klavier. Ein Hochbegabter. Und das ist garantiert ein Erlebnis. Ich kann heute Abend leider nicht, aber vielleicht habt ihr ja noch Lust, loszuziehen. Und wie gesagt, heute ist wahrscheinlich nicht ganz so voll. Denn heute, da ist für viele Fußball angesagt. Wie überhaupt in diesen Wochen jetzt für alle Fußballfans. Sowieso Ausnahmezustand. Schöne Musik haben wir hier auf Ella. Wir lehnen uns zurück und genießen einmal mehr Lofi mit Mad Woman of Ella. Viel Spaß!

Lala Hathaway, Heaven Knows. Und jetzt kommt Filmmusik. I Fall in Love Too Easily. Das ist, glaube ich, die älteste Musik heute in meiner Show hier auf Ella Victor Worms hier, 1956. Und das Original ist noch sehr viel älter. Es kommt aus den 40er Jahren. Und da gab es wohl einen Film, ich habe den nie gesehen, auch zu Recht, denn das war wohl ein ziemlicher Flop, basierte auf einem Musical. Und das Ganze ist Urlaub in Hollywood. Und die Hauptrolle hatte Frank Sinatra. Und da hat er auch diesen Song gesungen. Also das ist Musik aus den 40er Jahren. Wir hören eine Version aus den 50ern. I Fall in Love Too Easily. Und hier ist Chet Baker.

Yes, Sir. Zwei ganz, ganz große. John Lee Hooker und Carlos Santana. The Healer. Mein Blick auf die Uhr. Wir haben heute viele lange Titel an diesem Donnerstagabend auf Ella. Und was heißt das für den kleinen Vicky? Er hält sich kurz. Und ich freue mich jetzt mit euch gemeinsam auf Jamiroquai und vorher Rebecca Poole. Danke fürs Hören.

Jamiroquai und Virtual Insanity an diesem Donnerstag auf Ella. Und jetzt habe ich mich gefragt, woher kommt wohl der Name Jamiroquai? Also, das ist ein sogenanntes Kofferwort, besteht aus, also inhaltsmäßig aus zwei verschiedenen Worten, nämlich zum einen Jam, also Jamiroquai, Jam. Und das steht natürlich für spontanes, gemeinsames Musizieren. Also, die Herrschaften haben sich bei Jam Sessions kennengelernt. Und der zweite Teil, der hat mit der indianischen Herkunft zu tun, denn da gibt es den Leadsänger und der wiederum, der ist im weitesten Sinne Nachfahre von irokesischen indigenen Völkern Amerikas. Und so wurde daraus Jamiroquai. In Amerika schon sehr, sehr lange erfolgreich mit dem, was man so gemeinhin Acid Jazz nennt. Und wer sich einmal das ganze Repertoire von Jamiroquai anhört, der hört dann auch tatsächlich indianische Klänge in dieser Musik. Mir gefällt das großartig und die Nummer hier ist, glaube ich, finde ich die beste, Virtual Insanity, gerade eben gehört. Lasst uns gemeinsam in die 60er gehen. Ein ganz großer Stan Getz, gemeinsam mit Charlie Bird. Jetzt auf Ella an diesem Donnerstag mit der Samba Triste.

Imogen Thackeray, ganz aktuell, Wanna Die. So, liebe Fußballfans, so langsam könnt ihr euch warm laufen, nochmal ganz schnell nachgucken, liegt alles kalt, denn gleich gibt es zwei Fußballspiele und die laufen parallel. Curaçao gegen Elfenbeinküste. Curaçao vielleicht auch ein Getränketipp. Auf jeden Fall. Und dann natürlich Ecuador gegen Deutschland. Und es fallen die Entscheidungen in der sogenannten deutschen Gruppe. Viel Spaß und all denen, die sagen, Fußball geht mir sonst wo vorbei. Aber es ist schön. Die Kneipen sind leer. Man hat seine Ruhe. All denen sei Ella ans Herz gelegt. Jetzt rund um die Uhr bis in den Morgen hinein der beste Jazz, Soul und Blues. Dann kommt Chris Hedrich. Und morgen nach Petra Schwarz, da ich wieder. Wir hören uns am Freitag um 18 Uhr. Ich freue mich drauf. Macht's gut. Liebe Grüße, euer Viktor.

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2: Ich bin Marvin Standke. Nach den schweren Erdbeben in Venezuela hat Deutschland Unterstützung angeboten. Verteidigungsminister Pistorius erklärte, die Bundeswehr könne bis zu 6 Transportflugzeuge für Hilfseinsätze bereitstellen. Damit sollen Rettungskräfte und dringend benötigte Hilfsgüter in das betroffene Gebiet gebracht werden. Auch andere Staaten haben Hilfe zugesagt. Venezuela war innerhalb kurzer Zeit von 2 starken Erdbeben erschüttert worden. Die EU-Staaten haben den Weg für die Umsetzung des Handelsabkommens mit den USA freigemacht.
3: Bei einem Treffen in Luxemburg stimmten alle Mitgliedsländer dafür, Zölle auf US-Industriegüter abzuschaffen und amerikanischen Meeresfrüchten sowie Agrarprodukten besseren Zugang zum europäischen Markt zu gewähren. Die Regelungen gelten allerdings nur, wenn auch die USA ihre Verpflichtungen aus dem Abkommen vollständig erfüllen. Darauf hatten sich die EU-Staaten und das Europaparlament verständigt. Die Zustimmung erfolgt gut eine Woche vor dem 250. Unabhängigkeitstag der USA am 4. Juli. Ulrike Klein, Redaktion.
2: Microsoft verlängert den Support für Windows 10. Sicherheitsupdates gibt es nun bis Oktober.

0: 2027. Eigentlich sollte der Support früher enden. Verbraucherschützer hatten dagegen Druck gemacht. Microsoft reagierte mit einer ersten Verlängerung. Jetzt kommt ein weiteres kostenloses Jahr dazu. Rund 650 Millionen Menschen nutzen noch Windows 10. Viele Nutzer scheuen bisher den Wechsel zur neueren Version Windows 11. Und die deutsche Fußballnationalmannschaft bestreitet heute Abend ihr letztes Gruppenspiel bei der Weltmeisterschaft. Gegner ist Ecuador. Deutschland steht bereits als Gruppensieger fest und kann nicht mehr vom ersten Platz verdrängt werden. Für Ecuador wiederum geht es noch um den Einzug in die nächste Runde. Bundestrainer Julian Nagelsmann setzt im letzten Gruppenspiel gegen Ecuador auf seine Stammelf und damit Dennis Undaf wieder auf die Bank. Undaf wurde beim letzten Deutschlandspiel gefeiert, weil er nach seiner Einwechslung beide Tore zum 2:1 Sieg gegen die Elfenbeinküste erzielte und die DFB-Elf damit vorzeitig ins Achtelfinale schoss. Das Spiel heute startet um 22 Uhr unserer Zeit.
1: Die aktuellen Temperaturen: Berlin am Alex und am Funkturm 31 Grad und 31 jetzt auch in Potsdam am Stadtschloss. Es ist überwiegend sonnig heute bei nur wenigen Wolken und es soll trocken bleiben mit Höchstwerten zwischen 32 und 36 Grad. Und es wird noch heißer, morgen mit maximal 37 Grad. Dazu bleibt es sonnig und trocken.

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